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1: Ich bin Philipp Ringe und das sind die wichtigsten Meldungen des Tages. Das Warten hat ein Ende. Heute startet die Fußball-Weltmeisterschaft 2026 offiziell ins Turnier. Mit dem großen Eröffnungsspiel im legendären Aztekenstadion von Mexiko-Stadt. Co-Gastgeber Mexiko legt als erstes los und spielt gegen Südafrika. Vor Anpfiff gibt's aber noch eine große Eröffnungsshow. Unter anderem Popstar Shakira wird den WM-Song singen. Los geht's dann um 21 Uhr unserer Zeit. Das ZDF überträgt das Spiel live. Am Sonntag spielt dann die DFB-Elf in Houston, Texas gegen Curaçao. Der Tankrabatt wird nicht verlängert. Wie die Bild berichtet, haben sich die Fraktionen von Union und SPD darauf geeinigt. Er wird damit wohl zum Ende des Monats auslaufen. Der Tankrabatt gilt ja seit dem 1. Mai. Die Steuersenkung um knapp 17 Cent pro Liter soll ja für Entlastung an den Zapfsäulen sorgen und die Spritpreise drücken. Der Rabatt habe auch gut gewirkt, sei aber finanzpolitisch nicht sinnvoll, so der Unionsfraktionsvize Sepp Müller. In der aktuellen Lage, Schulden dafür aufzunehmen, könne man sich nicht leisten. Stuttgart 21 könnte noch mal länger dauern und auch noch mal teurer werden. Wie die Stuttgarter Zeitung aus Bahnkreisen erfahren haben will, rechnet der Konzern mit weiteren Kosten von mindestens 2 bis 3 Milliarden Euro. Bis jetzt liegen die Kosten insgesamt für das Langzeitbauprojekt laut Bahn bei rund 11,3 Milliarden Euro. Erst vor kurzem berichteten ja mehrere Medien, dass sich die Eröffnung des Bahnhofs noch mal nach hinten verschieben könnte, auf Ende 2031. Das wäre dann eine Verspätung von 12 Jahren. Tragisches Busunglück in Oberbayern. Im Landkreis Dachau ist ein Reisebus mit Schulkindern mit einem Linienbus zusammengekracht. Ein Kind kam dabei ums Leben. Oliver Obanke.
2: Unterwegs waren Schülerinnen und Schüler einer zweiten Klasse. Ein Kind starb bei dem Unfall, wie die Polizei am späten Nachmittag bestätigt hat. Weitere Kinder und eine Lehrerin wurden teils schwer verletzt. Die beiden Busse sind bei Hebertshausen in einer Kurve zusammengestoßen. Im Linienbus waren keine Fahrgäste. Beide Busfahrer haben nach dem Unfall freiwillig einen Alkoholtest gemacht, der bestätigt hat, dass beide nüchtern waren. Was genau zu dem Unfall geführt hat, ist bislang unklar.
1: Ein Komiker könnte vielleicht das höchste Staatsamt in Deutschland besetzen. Harpe Kerkeling als Bundespräsident finden bereits Zehntausende ziemlich gut. Eine Online-Petition hat jetzt zumindest schon mal mehr als 20.000 Unterstützer zusammen. Denn Deutschland braucht an der Spitze keine Parteitaktik, sondern eine Persönlichkeit, die das Land würdig repräsentiert, heißt es in der Petition. Und mit seiner Rede in der Gedenkstätte Buchenwald im April habe Kerkeling bewiesen, dass er Tiefe habe. Noch Bundespräsident Steinmeier gibt das Amt ja ab. Die Wahl ist für den 30. Januar angesetzt. Ein Nachfolger oder eine Nachfolgerin steht noch nicht fest. Und das waren die wichtigsten Meldungen des Tages. 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
3: Wetter. Für Luxemburg-Trier, die Eifel und das Saarland. Es ist wechselnd bewölkt. Abgesehen von einzelnen Schauern bleibt es trocken. Dabei sinken die Temperaturen auf 8 bis 3 Grad. Tagsüber ist es zunächst freundlich und meist trocken. Am Nachmittag verdichten sich die Wolken, dann kann es auch mal regnen. Die Höchstwerte liegen zwischen 13 Grad in der Eifel und im Ösling und bis zu 18 Grad können es an Saar und Mosel werden. Hier noch die Verkehrsinformationen. Auf der A1 Luxemburg Richtung Trier. Wegen Bauarbeiten ist die Fahrbahn am Gasbericher Kreuz verengt. Dann geht's auf die A1 Saarbrücken Richtung Trier zwischen Mehring und dem Rastplatz Mehringer Höhe. Hier ist die linke Fahrbahn gesperrt. Auf der A6 Mannheim-Saarbrücken in Höhe der Grumbachtalbrücke kommt es in beiden Richtungen zu Behinderungen wegen einer Baustelle. Und auf der A8 Saarlouis Richtung Luxemburg zwischen Perlborg und der Moseltalbrücke ist wegen Bauarbeiten die rechte Spur gesperrt. Gute Fahrt!
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0: Ich bin Philipp Ringe und das sind die wichtigsten Meldungen des Tages. Das Warten hat ein Ende. Heute startet die Fußball-Weltmeisterschaft 2026 offiziell ins Turnier. Mit dem großen Eröffnungsspiel im legendären Aztekenstadion von Mexiko-Stadt. Co-Gastgeber Mexiko legt als erstes los und spielt gegen Südafrika. Vor Anpfiff gibt's aber noch eine große Eröffnungsshow. Unter anderem Popstar Shakira wird den WM-Song singen. Los geht's dann um 21 Uhr unserer Zeit. Das ZDF überträgt das Spiel live. Am Sonntag spielt dann die DFB-Elf in Houston, Texas gegen Curaçao. Der Tankrabatt wird nicht verlängert. Wie die Bild berichtet, haben sich die Fraktionen von Union und SPD darauf geeinigt. Er wird damit wohl zum Ende des Monats auslaufen. Der Tankrabatt gilt ja seit dem 1. Mai. Die Steuersenkung um knapp 17 Cent pro Liter soll ja für Entlastung an den Zapfsäulen sorgen und die Spritpreise drücken. Der Rabatt habe auch gut gewirkt, sei aber finanzpolitisch nicht sinnvoll, so der Unionsfraktionsvize Sepp Müller. In der aktuellen Lage, Schulden dafür aufzunehmen, könne man sich nicht leisten. Stuttgart 21 könnte noch mal länger dauern und auch noch mal teurer werden. Wie die Stuttgarter Zeitung aus Bahnkreisen erfahren haben will, rechnet der Konzern mit weiteren Kosten von mindestens 2 bis 3 Milliarden Euro. Bis jetzt liegen die Kosten insgesamt für das Langzeitbauprojekt laut Bahn bei rund 11,3 Milliarden Euro. Erst vor kurzem berichteten ja mehrere Medien, dass sich die Eröffnung des Bahnhofs noch mal nach hinten verschieben könnte, auf Ende 2031. Das wäre dann eine Verspätung von 12 Jahren. Tragisches Busunglück in Oberbayern. Im Landkreis Dachau ist ein Reisebus mit Schulkindern mit einem Linienbus zusammengekracht. Ein Kind kam dabei ums Leben. Oliver Obanke.
1: Unterwegs waren Schülerinnen und Schüler einer zweiten Klasse. Ein Kind starb bei dem Unfall, wie die Polizei am späten Nachmittag bestätigt hat. Weitere Kinder und eine Lehrerin wurden teils schwer verletzt. Die beiden Busse sind bei Hebertshausen in einer Kurve zusammengestoßen. Im Linienbus waren keine Fahrgäste. Beide Busfahrer haben nach dem Unfall freiwillig einen Atemalkoholtest gemacht, der bestätigt hat, dass beide nüchtern waren. Was genau zu dem Unfall geführt hat, ist bislang unklar.
0: Ein Komiker könnte vielleicht das höchste Staatsamt in Deutschland besetzen. Harpe Kerkeling als Bundespräsident finden bereits Zehntausende ziemlich gut. Eine Online-Petition hat jetzt zumindest schon mal mehr als 20.000 Unterstützer zusammen. Denn Deutschland braucht an der Spitze keine Parteitaktik, sondern eine Persönlichkeit, die das Land würdig repräsentiert, heißt es in der Petition. Und mit seiner Rede in der Gedenkstätte Buchenwald im April habe Kerkeling bewiesen, dass er Tiefe habe. Noch Bundespräsident Steinmeier gibt das Amt ja ab. Die Wahl ist für den 30. Januar angesetzt. Ein Nachfolger oder eine Nachfolgerin steht noch nicht fest. Und das waren die wichtigsten Meldungen des Tages. 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
2: Wetter. Für Luxemburg-Trier, die Eifel und das Saarland. Es ist wechselnd bewölkt. Abgesehen von einzelnen Schauern bleibt es trocken. Dabei sinken die Temperaturen auf 8 bis 3 Grad. Tagsüber ist es zunächst freundlich und meist trocken. Am Nachmittag verdichten sich die Wolken, dann kann es auch mal regnen. Die Höchstwerte liegen zwischen 13 Grad in der Eifel und im Uessling und bis zu 18 Grad können es an Saar und Mosel werden. Die Verkehrsinformationen. Auf der A1 Luxemburg Richtung Trier. Wegen Bauarbeiten ist die Fahrbahn am Gasbericher Kreuz verengt. Dann geht's auf die A1 Saarbrücken Richtung Trier. Zwischen Mehring und dem Rastplatz Mehringer Höhe. Hier ist die linke Fahrbahn gesperrt. Auf der A6 Mannheim-Saarbrücken in Höhe der Grumbachtalbrücke kommt es in beiden Richtungen zu Behinderungen wegen einer Baustelle. Und auf der A8 Saarlouis Richtung Luxemburg zwischen Perlborg und der Moseltalbrücke ist wegen Bauarbeiten die rechte Spur gesperrt. Gute Fahrt!
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1: Ich bin Philipp Ringe und das sind die wichtigsten Meldungen des Tages. Das Warten hat ein Ende. Heute startet die Fußball-Weltmeisterschaft 2026 offiziell ins Turnier. Mit dem großen Eröffnungsspiel im legendären Aztekenstadion von Mexiko statt. Co-Gastgeber Mexiko legt als erstes los und spielt gegen Südafrika. Vor Anpfiff gibt's aber noch eine große Eröffnungsshow. Unter anderem Popstar Shakira wird den WM-Song singen. Los geht's dann um 21 Uhr unserer Zeit. Das ZDF überträgt das Spiel live. Am Sonntag spielt dann die DFB-Elf in Houston, Texas gegen Curaçao. Der Tankrabatt wird nicht verlängert. Wie die Bild berichtet, haben sich die Fraktionen von Union und SPD darauf geeinigt. Er wird damit wohl zum Ende des Monats auslaufen. Der Tankrabatt gilt ja seit dem 1. Mai. Die Steuersenkung um knapp 17 Cent pro Liter soll ja für Entlastung an den Zapfsäulen sorgen und die Spritpreise drücken. Der Rabatt habe auch gut gewirkt, sei aber finanzpolitisch nicht sinnvoll, so der Unionsfraktionsvize Sepp Müller. In der aktuellen Lage, Schulden dafür aufzunehmen, könne man sich nicht leisten. Stuttgart 21 könnte noch mal länger dauern und auch noch mal teurer werden. Wie die Stuttgarter Zeitung aus Bahnkreisen erfahren haben will, rechnet der Konzern mit weiteren Kosten von mindestens 2 bis 3 Milliarden Euro. Bis jetzt liegen die Kosten insgesamt für das Langzeitbauprojekt laut Bahn bei rund 11,3 Milliarden Euro. Erst vor kurzem berichteten ja mehrere Medien, dass sich die Eröffnung des Bahnhofs noch mal nach hinten verschieben könnte, auf Ende 2031. Das wäre dann eine Verspätung von 12 Jahren. Tragisches Busunglück in Oberbayern. Im Landkreis Dachau ist ein Reisebus mit Schulkindern mit einem Linienbus zusammengekracht. Ein Kind kam dabei ums Leben. Oliver Obanke.
2: Unterwegs waren Schülerinnen und Schüler einer zweiten Klasse. Ein Kind starb bei dem Unfall, wie die Polizei am späten Nachmittag bestätigt hat. Weitere Kinder und eine Lehrerin wurden teils schwer verletzt. Die beiden Busse sind bei Hebertshausen in einer Kurve zusammengestoßen. Im Linienbus waren keine Fahrgäste. Beide Busfahrer haben nach dem Unfall freiwillig einen Atemalkoholtest gemacht, der bestätigt hat, dass beide nüchtern waren. Was genau zu dem Unfall geführt hat, ist bislang unklar.
1: Ein Komiker könnte vielleicht das höchste Staatsamt in Deutschland besetzen. Harpe Kerkeling als Bundespräsident finden bereits Zehntausende ziemlich gut. Eine Online-Petition hat jetzt zumindest schon mal mehr als 20.000 Unterstützer zusammen. Denn Deutschland braucht an der Spitze keine Parteitaktik, sondern eine Persönlichkeit, die das Land würdig repräsentiert, heißt es in der Petition. Und mit seiner Rede in der Gedenkstätte Buchenwald im April habe Kerkeling bewiesen, dass er Tiefe habe. Noch Bundespräsident Steinmeier gibt das Amt ja ab. Die Wahl ist für den 30. Januar angesetzt. Ein Nachfolger oder eine Nachfolgerin steht noch nicht fest. Und das waren die wichtigsten Meldungen des Tages. 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
3: 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Für Luxemburg-Trier, die Eifel und das Saarland. Es ist wechselnd bewölkt. Abgesehen von einzelnen Schauern bleibt's trocken. Dabei sinken die Temperaturen auf 8 bis 3 Grad. Tagsüber ist es zunächst freundlich und meist trocken. Am Nachmittag verdichten sich die Wolken, dann kann es auch mal regnen. Die Höchstwerte liegen zwischen 13 Grad in der Eifel und im Ösling und bis zu 18 Grad können es an Saar und Mosel werden. Hier noch die Verkehrsinformationen. Auf der A1 Luxemburg Richtung Trier. Wegen Bauarbeiten ist die Fahrbahn am Gasbericher Kreuz verengt. Dann geht's auf die A1 Saarbrücken Richtung Trier. Zwischen Mehring und dem Rastplatz Mehringer Höhe. Hier ist die linke Fahrbahn gesperrt. Auf der A6 Mannheim-Saarbrücken in Höhe der Grumbachtalbrücke kommt es in beiden Richtungen zu Behinderungen wegen einer Baustelle. Und auf der A8 Saarlouis Richtung Luxemburg zwischen Perlborg und der Moseltalbrücke ist wegen Bauarbeiten die rechte Spur gesperrt.

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0: Tag. Ich bin Philipp Ringe und das sind die wichtigsten Meldungen des Tages. Das Warten hat ein Ende. Heute startet die Fußball-Weltmeisterschaft 2026 offiziell ins Turnier. Mit dem großen Eröffnungsspiel im legendären Aztekenstadion von Mexiko-Stadt. Co-Gastgeber Mexiko legt als erstes los und spielt gegen Südafrika. Vor Anpfiff gibt's aber noch eine große Eröffnungsshow. Unter anderem Popstar Shakira wird den WM-Song singen. Los geht's dann um 21 Uhr unserer Zeit. Das ZDF überträgt das Spiel live. Am Sonntag spielt dann die DFB-Elf in Houston, Texas gegen Curaçao. Der Tankrabatt wird nicht verlängert. Wie die Bild berichtet, haben sich die Fraktionen von Union und SPD darauf geeinigt. Er wird damit wohl zum Ende des Monats auslaufen. Der Tankrabatt gilt ja seit dem 1. Mai. Die Steuersenkung um knapp 17 Cent pro Liter soll ja für Entlastung an den Zapfsäulen sorgen und die Spritpreise drücken. Der Rabatt habe auch gut gewirkt, sei aber finanzpolitisch nicht sinnvoll, so der Unionsfraktionsvize Sepp Müller. In der aktuellen Lage, Schulden dafür aufzunehmen, könne man sich nicht leisten. Stuttgart 21 könnte noch mal länger dauern und auch noch mal teurer werden. Wie die Stuttgarter Zeitung aus Bahnkreisen erfahren haben will, rechnet der Konzern mit weiteren Kosten von mindestens 2 bis 3 Milliarden Euro. Bis jetzt liegen die Kosten insgesamt für das Langzeitbauprojekt laut Bahn bei rund 11,3 Milliarden Euro. Erst vor kurzem berichteten ja mehrere Medien, dass sich die Eröffnung des Bahnhofs noch mal nach hinten verschieben könnte, auf Ende 2031. Das wäre dann eine Verspätung von 12 Jahren. Tragisches Busunglück in Oberbayern. Im Landkreis Dachau ist ein Reisebus mit Schulkindern mit einem Linienbus zusammengekracht. Ein Kind kam dabei ums Leben. Oliver Obanke.
1: Unterwegs waren Schülerinnen und Schüler einer zweiten Klasse. Ein Kind starb bei dem Unfall, wie die Polizei am späten Nachmittag bestätigt hat. Weitere Kinder und eine Lehrerin wurden teils schwer verletzt. Die beiden Busse sind bei Hebertshausen in einer Kurve zusammengestoßen. Im Linienbus waren keine Fahrgäste. Beide Busfahrer haben nach dem Unfall freiwillig einen Alkoholtest gemacht, der bestätigt hat, dass beide nüchtern waren. Was genau zu dem Unfall geführt hat, ist bislang unklar.
0: Ein Komiker könnte vielleicht das höchste Staatsamt in Deutschland besetzen. Harpe Kerkeling als Bundespräsident finden bereits Zehntausende ziemlich gut. Eine Online-Petition hat jetzt zumindest schon mal mehr als 20.000 Unterstützer zusammen. Denn Deutschland braucht an der Spitze keine Parteitaktik, sondern eine Persönlichkeit, die das Land würdig repräsentiert, heißt es in der Petition. Und mit seiner Rede in der Gedenkstätte Buchenwald im April habe Kerkeling bewiesen, dass er Tiefe habe. Noch Bundespräsident Steinmeier gibt das Amt ja ab. Die Wahl ist für den 30. Januar angesetzt. Ein Nachfolger oder eine Nachfolgerin steht noch nicht fest. Und das waren die wichtigsten Meldungen des Tages. 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
2: Wetter. Für Luxemburg-Trier, die Eifel und das Saarland. Es ist wechselnd bewölkt. Abgesehen von einzelnen Schauern bleibt es trocken. Dabei sinken die Temperaturen auf 8 bis 3 Grad. Tagsüber ist es zunächst freundlich und meist trocken. Am Nachmittag verdichten sich die Wolken, dann kann es auch mal regnen. Die Höchstwerte liegen zwischen 13 Grad in der Eifel und im Uessling und bis zu 18 Grad können es an Saar und Mosel werden. Hier noch die Verkehrsinformationen. Auf der A1 Luxemburg Richtung Trier. Wegen Bauarbeiten ist die Fahrbahn am Gasbericher Kreuz verengt. Dann geht's auf die A1 Saarbrücken Richtung Trier zwischen Mehring und dem Rastplatz Mehringer Höhe. Hier ist die linke Fahrbahn gesperrt. Auf der A6 Mannheim-Saarbrücken in Höhe der Grumbachtalbrücke kommt es in beiden Richtungen zu Behinderungen wegen einer Baustelle. Und auf der A8 Saarlouis Richtung Luxemburg zwischen Perlborg und der Moseltalbrücke ist wegen Bauarbeiten die rechte Spur gesperrt. Gute Fahrt!
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0: Guten Morgen, hier ist RTL Deutschland Hit Radio mit Anno und der Morgen Crew.
1: Hallo, Morgen.
0: Wir starten jetzt so richtig in die Show vom Donnerstag, dem 11.06. und zwar mit Laura.
1: Hallo Laura, guten Morgen.
2: Hallo.
1: Hi.
0: Na, erzähl, Hi. Was macht dich happy heute Morgen?
2: Ja, also ich freue mich total. Wir fahren heute auf den Kindergeburtstag von unseren besten Freunden, die wir seit der Kindergartenzeit kennen. Also die Kinder haben uns quasi zusammengebracht.
1: Okay.
2: Und es ist immer total schön zu sehen, wie schnell die Kleinen groß werden.
0: Also ihr kennt euch seit der Kindergartenzeit der Kinder.
2: Genau, seit 8 Jahren jetzt dann.
0: Okay.
1: Okay, ein 8er Geburtstag ist es quasi.
2: Ja, 9 sozusagen.
1: 9, daran könnt ihr das ablesen.
2: Begonnen. Ja. Genau.
1: Ja, schön.
0: Wer wird wilder feiern, die Kinder oder die Eltern drumherum?
2: Ah, das wird ein gutes Rennen, würde ich sagen. Ich weiß es nicht.
1: Vielleicht ein bisschen zeitversetzt.
2: Auf jeden Fall Gas geben.
1: Ja, genau. Ja, sehr gut.
2: Das auf jeden Fall.
0: Ganz, ganz viel Spaß. Ja, habt einen schönen Donnerstag. Ja,
1: bis
0: danke fürs Einschalten.
2: Danke schön. Danke, ihr Lieben.
1: Ciao.
0: Hier wird es auch lustig heute Morgen. Wir machen weiter mit unserem großen Duell. Ne?
1: Natürlich, der Preis ist nice in der WM-Edition in dieser Woche. Wir raten die Preise um 7:55 wieder.
0: Heute geht die Fußball-Weltmeisterschaft nämlich richtig los.
1: Ja.
0: Und alles, was du vorm Anpfiff heute Abend noch wissen solltest, es sind nämlich auch Regeln geändert worden. Hörst du alles gleich um 6:45.
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4: Schönen guten Morgen. Heute startet sie, die Fußball-Weltmeisterschaft in den USA, Mexiko und Kanada. Und alles, was vor dem Eröffnungsspiel heute Abend wichtig ist, wie die Stimmung im deutschen Lager ist und welchen Sieger Experten vorhersagen, gibt's heute den ganzen Morgen über immer um 20 nach und 10 vor in RTL aktuell. Außerdem sprechen wir auch über den Tankrabatt, dessen Ende wurde jetzt nämlich beschlossen. Und die EU hat neue, klare Regeln für den Umgang mit KI festgelegt. Mehr dazu gleich um 20 nach in RTL aktuell.

0: Guten Morgen, hier ist RTL Arno und die Morgencrew, Deutschlands lustigste Morgensendung. Ein neuer Morgen, ein neues Internet mit neuen Trends von Verena. Was hast du gefunden?
1: Ja, wir haben mal wieder einen Song, der gerade vollkommen durch die Decke geht auf TikTok und auch schon als nächster Sommerhit gehandelt wird. Das ist der Remix von Stick Figure, Angels Above Me oder auch einfach nur Run Run River.
0: Okay.
1: Na, ja. Der ist wirklich in gefühlt fast jedem TikTok gerade vorhanden. Und woran merkt man, dass es wirklich eine krasse Angelegenheit ist? Er hat jetzt auch seine eigene Dance-Challenge bekommen. Dann geht's richtig durch die Decke. Ja. Also wird uns über diesen Sommer sicher öfter begegnen.
0: Ja, und mit der Tanz-Challenge wartest du bitte, bis Arno wieder da ist. Und dann freue ich mich, euch zu sehen auf TikTok. Dankeschön, Verena. Mehr frische Trends des Morgens heute in der Show um 20 nach 8 nachher.
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3: Ich bin Benjamin Herrmann. Guten Morgen. Der Tankrabatt wird nicht verlängert. Darauf haben sich Union und SPD nach Infos der Bild geeinigt. Die Spritsteuer wird damit Ende des Monats wieder um 17 Cent nach oben gehen. Ursula Winkler.
4: Der Tankrabatt war von Beginn an für 2 Monate geplant. Zuletzt hatte es aber viele Debatten über eine mögliche Verlängerung gegeben. Jetzt ist das Ende amtlich. Der Rabatt habe gut gewirkt, heißt es aus den Regierungsfraktionen, aber er sei finanzpolitisch nicht sinnvoll. Man könne es sich in der aktuellen Lage nicht leisten, Schulden dafür aufzunehmen. Damit dürften die Preise an den Zapfsäulen ab Juli wieder nach oben gehen und das kurz vor den Sommerferien. Die Fraktionsvizes von Union und SPD, Müller und Zorn, warnten die Ölkonzerne vor Abzocke. Bei einer Preisexplosion könne man schnell reagieren.
3: Bis tief in die Nacht wurde über Reformen diskutiert. Jetzt ist das Spitzentreffen beendet. Union, SPD, Arbeitgeber und Gewerkschaften haben zwar nichts Festes beschlossen, aber weitere Treffen vereinbart. Das Ziel aller Seiten bleibt es, Deutschland in allen Belangen wieder auf Kurs zu bringen. Thomas Brockt.
5: Mehr als 3 Stunden dauerten die Gespräche. Konkrete Ergebnisse gab es nicht, aber die konstruktive und konzentrierte Atmosphäre wurde gelobt. Es geht um viel. Bis zur Sommerpause will Schwarz-Rot grundlegende Reformen auf den Weg bringen, etwa bei Steuern und Sozialversicherungen. Und sucht deshalb den Schulterschluss mit Arbeitgebern und Gewerkschaften. Deren Interessen liegen aber oft weit auseinander. Trotzdem soll der Dialog weitergehen. In einem waren sich alle einig, sagt SPD-Fraktionschef Miersch. Die Stärkung des Wirtschaftswachstums habe jetzt oberste Priorität.
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3: Heute startet die XXL Fußball-WM. Zum ersten Mal machen dabei 48 Teams mit. Den Auftakt machen heute Mexiko und Südafrika. Und Kollege Thomas Bremser ist für uns vor Ort. Thomas, es wird ja auch eine Eröffnungsfeier geben. Wie genau wird die denn aussehen?
6: 90 Minuten soll die große Eröffnungsshow gehen. Shakira wird gemeinsam mit Burna Boy den offiziellen WM-Song Dai Dai erstmals live aufführen. Die FIFA kündigte an, eine Feier von Fußball, Musik und Kultur mit mehreren anderen Latino-Künstlern und Selma Hayek. Und es ist der Startschuss für noch mehr Show am Tag danach in Toronto und Los Angeles, dann mit Alanis Morissette, Michael Bublé und Katy Perry.
3: Danke dir, Thomas. Schöne Grüße in die USA. Das Auftaktspiel heute wird ab 21 Uhr im ZDF übertragen. Deutschland ist dann am Sonntag gegen Curaçao dran. 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
7: 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Für Luxemburg, Trier, die Eifel und das Saarland. Schönen guten Morgen. Es ist heute erst noch wechselhaft. Im Laufe des Tages ziehen dann wieder vermehrt Wolken in die Großregion und es fängt an zu regnen. Dabei liegen die Höchstwerte zwischen 14 und 19 Grad. Morgen am Freitag wird es mit vielen Wolken und Nieselregen noch recht ungemütlich. Im Laufe des Tages und abends dann aber auch wieder freundlicher. Die Höchstwerte liegen morgen zwischen 16 und 21 Grad. Hier ist der RTL-Verkehrsreport. Vorsicht auf der A4 Esch Richtung Hollerich. In Höhe der Auffahrt von Leudelange Nord steht ein defektes Auto auf dem Standstreifen. Auf der A1 Trier Richtung Saarbrücken. Zwischen Dreck-Moseltal und Molesbach-Talbrücke ist die rechte Spur wegen Brückenarbeiten gesperrt. Und A8 Saarlouis Richtung Luxemburg auf der Moseltalbrücke ist in beiden Richtungen wegen Brückenarbeiten jeweils nur eine Fahrbahn frei. Und alle Infos gibt es aktuell auch auf rtlradio.de. Gute und sichere Fahrt.
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0: Guten Morgen, Arno und die Morgencrew, Deutschlands lustigste Morgensendung auf RTL. So, ich weiß nicht, ob es jeder mitbekommen habt, aber es gibt da so eine Fußball-Weltmeisterschaft.
1: Ja, du hast es schon ein, zweimal erwähnt, erinnere ich mich dunkel. Aber was ich selbst weiß, heute ist ja die Eröffnungsfeier, 19:30 im ZDF, da wird Shakira auftreten.
0: Shakira!
1: Um 21 Uhr das erste Spiel und worauf ich mich auch schon freue, die Schlussfeier, da werden ja Madonna und BTS dabei sein, alles dazwischen, naja, mal gucken, was da passiert.
0: Dazwischen passiert eine ganze Menge, nämlich die größte Fußball-Weltmeisterschaft aller Zeiten.
1: Ja.
0: 48 Länder, 104 Spiele.
1: Boah, das ist
0: ich gehe davon aus, du schaust das allerletzte vielleicht. Also das Finale.
1: Schon die letzten drei.
0: Ja? Ja?
1: Vier, fünf. Ja, doch.
0: Es gibt einiges an neuen Regeln für Fans. Zum Beispiel können Spieler eine rote Karte bekommen, wenn sie sich die Hand vor den Mund halten. Das ist in den letzten Jahren immer populärer geworden, weil die nicht wollen, dass irgendwelche Lippenleser die Beleidigung lesen können, die sie anderen Spielern zurufen, wenn sie sich so die Hand vom Mund. Dafür kann es eine rote Karte geben.
1: Ja.
0: Wichtig sind auch einige neue Zeitregeln, damit der Spielfluss nicht unterbrochen wird. Zum Beispiel bei Auswechslung kennt man ja, dass Spieler ewig brauchen, bis sie vom Spielfeld gehen, vor allem wenn die eigene Mannschaft führt. Jetzt gibt es nur noch 10 Sekunden, das Spielfeld zu verlassen, ansonsten darf der neue Spieler nicht rein.
1: Krass.
0: Ja,
1: du hörst ja richtig
0: aufmerksam zu, also einen haben wir noch. Bei der Fußball-Weltmeisterschaft gibt es zum ersten Mal offizielle Trinkpausen. Zu einem festen Zeitpunkt, total durchgetaktet. Immer nach der 22. und 67. Minute gibt es eine Trinkpause. Für 3 Minuten, da gab es viel Diskussion, vor allem wegen der Getränkeauswahl.
1: das ist doch wichtig.
0: Für jeden Fan, der jetzt denkt, man kann da die Spieler irgendwie nochmal ein paar Minuten beim Trinken beobachten. Nein, der hat die Rechnung ohne die FIFA gemacht. Trinkpause heißt hier vor allem Werbepause.
1: Ach so.
0: Natürlich, kann man noch ein bisschen Geld verdienen.
1: Ach, naja.
0: Ja, danke, Herr Infantino. Also, viel Neues für die heute startende Fußball-Weltmeisterschaft und viel zu diskutieren am Grill für alle Fans. Ne? Viel Spaß.
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3: Hier spricht eure Desiree Nick mit einem Tipp zum WM-Eröffnungsspiel. Ich tippe, dass Donald Trump das Ergebnis nicht akzeptiert, wenn Mexiko gewinnt.
4: Hallo, Olaf Schubert hier. Ja, das erste Spiel ist in Mexiko. Also, wenn's zu der Stadionwurst Jalapenos gibt, weiß man auf jeden Fall schon, wie es für die Fans hinten ausgeht. Puh.
5: Hi, die Kleine hier. Ich und Tom sind heute im Stadion. Wir sind natürlich Fans von TV-Kameras.
6: Hallo, Kurt Krömer hier. Ja, in Mexiko kickt man das Spiel im Estadio Azteca. Ich stehe mit Atzen an der Theke. Ist billiger.

0: Guten Morgen, hier sind Arno und die Morgencrew auf RTL Deutschlands Hitradio.
1: Hey, guten Morgen.
0: Was ist das Richtige, wenn man mit vielen Menschen auf engem Raum zusammen ist? Richtig, ein Döner. Jetzt geht's bei Eurowings, der Fluggesellschaft. Döner im Bordbistro, in den Flugzeugen. Ist das geil?
1: Ich kann auch direkt entwarnen, die haben nämlich mitgedacht, die Döner sind alle ohne Knoblauch und ohne Zwiebeln. Also die Sauerstoffmasken, die brauchen wir alle nicht. 6,90 Euro kostet ein Döner und ich finde so im Vergleich eigentlich fast günstig.
0: Dafür, dass
1: geworden.
0: Es in einem Flugzeug ist. Ich stelle es mir lustig vor, wenn der Pilot so vorne steht, am Spieß dreht und fragt, Salat mit alles?
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3: Ich bin Benjamin Herrmann. Guten Morgen. Der Tankrabatt legt die Vollbremsung ein. In knapp 2,5 Wochen endet die Steuersenkung von 17 Cent und wird nicht verlängert, wie die Bild berichtet. Darauf sollen sich Union und SPD geeinigt haben. Ursula Winkler.
4: Die 2 Monate Tankrabatt kosten den Staat rund 1,6 Milliarden Euro. Eine Verlängerung ist nicht drin. Man könne dafür keine Schulden aufnehmen, heißt es aus den Regierungsfraktionen. Damit ist gut möglich, dass es an den Zapfsäulen ab Juli wieder teurer wird. Aber die Koalition zeigt sich für eine mögliche Preisexplosion vorbereitet. Während der Sommerpause könnte es demnach im Bundestag Sondersitzungen geben. Aber was dann kommt, unklar. Im Gespräch sind verschiedene Entlastungen, wie Zuschüsse für Autofahrer mit kleinen Einkommen, eine Erhöhung der Pendlerpauschale oder auch ein Spritpreisdeckel.
3: In Würzburg muss das Leitungswasser aktuell abgekocht werden. Der Grund dafür ist, dass bei einer Routineuntersuchung in einem Pumpwerk Enterokokkenbakterien gefunden wurden. Das Trinkwasser darf deshalb aktuell nicht sofort genutzt und schon gar nicht getrunken werden. Das gilt auch schon fürs Zähneputzen oder Abwaschen von Obst und Gemüse. Am besten kocht man das Wasser vorher einmal sprudelnd auf, lässt es 10 Minuten abkühlen und nutzt es dann. Die Ursache für die Verunreinigung ist noch unklar, ebenso wann genau das Wasser wieder sauber ist. Ab heute landet der spektakuläre Einbruch in die Gelsenkirchener Sparkasse vor Gericht. Die ersten Schadenersatzklagen werden am Landgericht Essen verhandelt. In einem Fall fordert eine Kundin fast 400.000 Euro zurück. In ihrem aufgebrochenen Schließfach soll sich Bargeld und Schmuck befunden haben. Ein weiterer Kläger fordert fast 50.000 Euro für Goldmünzen und Familienschmuck. Alle werfen der Bank gravierende Sicherheitsmängel vor. Die Sparkasse weist das zurück. Ende des letzten Jahres haben Einbrecher fast alle 3.100 Schließfächer der Bank in Gelsenkirchen geknackt.
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3: Heute startet die XXL Fußball-WM. Zum ersten Mal machen dabei 48 Teams mit. Den Auftakt machen heute Mexiko und Südafrika. Und Kollege Thomas Bremser ist für uns vor Ort. Thomas, es wird ja auch eine Eröffnungsfeier geben. Wie genau wird die denn aussehen?
5: 90 Minuten soll die große Eröffnungsshow gehen. Shakira wird gemeinsam mit Burna Boy den offiziellen WM-Song Dai Dai erstmals live aufführen. Die FIFA kündigte an, eine Feier von Fußball, Musik und Kultur mit mehreren anderen Latino-Künstlern und Selma Hayek. Und es ist der Startschuss für noch mehr Show am Tag danach in Toronto und Los Angeles, dann mit Alanis Morissette, Michael Bublé und Katy Perry.
3: Danke dir, Thomas. Schöne Grüße in die USA. Das Auftaktspiel heute wird ab 21 Uhr im ZDF übertragen. Deutschland ist dann am Sonntag gegen Curaçao dran. 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
6: RTL Wetter. Für Luxemburg, Trier, die Eifel und das Saarland. Schönen guten Morgen. Es ist heute erst noch wechselhaft. Im Laufe des Tages ziehen dann wieder vermehrt Wolken in die Großregion und es fängt an zu regnen. Dabei liegen die Höchstwerte zwischen 14 und 19 Grad. Morgen am Freitag wird es mit vielen Wolken und Nieselregen noch recht ungemütlich. Im Laufe des Tages und abends dann aber auch wieder freundlicher. Die Höchstwerte liegen morgen zwischen 16 und 21 Grad. Und hier ist der RTL-Verkehrsreport. Vorsicht auf der A4 Esch Richtung Hollerich. In Höhe der Auffahrt von Leudelange Nord steht ein defektes Auto auf dem Standstreifen. Vorsicht im Vulkaneifelkreis auf der Strecke zwischen Rockeskyll und Walsdorf in beiden Richtungen eine Ölspur und hier steht auch ein defekter LKW. Dann geht es auf die A620 Saarlouis Richtung Saarbrücken. Zwischen Völklingen und Saarbrücken-Gersweiler in beiden Richtungen Behinderungen an einer Baustelle. 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Gute und sichere Fahrt.
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0: Guten Morgen, 6:58 Uhr. In zwei Minuten ist es 7.

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2: 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Hier sind Arno und die Morgencrew am Donnerstag. Hier sind Simon
3: Guten
2: und
3: Morgen.
2: Verena. Guten Morgen. 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

0: Guten Morgen, hier ist RTL, Deutschlands Hitradio, Arno und die Morgencrew.
1: Hi, morgen.
0: Fitzek for free, ja. Deine Tickets für das Thriller-Jubiläum des Jahres, 20 Jahre, Sebastian Fitzek live. Das am 8. August in der Waldbühne Berlin. Also egal, ob wegen Sebastian oder wegen seiner Bücher, ich glaube, Gänsehaut gibt's auf jeden Fall, ja. Vor allem für Andrea. Guten Morgen.
1: Hallo, Andrea.
2: Oh, hallo.
1: Guten Morgen.
0: So, da habe ich. Ach.
2: Mir schlottern jetzt schon die Knie.
0: Wieso?
1: Jetzt schon.
0: An welches Buch von Sebastian Fitzek denkst du da? Beim Knieschlottern?
2: Nein, generell auf, ja, weil ich aufgeregt bin und dabei sein darf eventuell.
0: Natürlich nicht eventuell. Das sind deine Tickets.
1: Herzlichen Glückwunsch.
0: Ganz viel Spaß.
2: Super, danke schön.
1: Und Sebastian wird da ja nicht nur lesen, teilweise auch noch unveröffentlichte Bücher. Übrigens, ja. Er hat auch wirklich eine Riesenshow drumherum geplant. Da kommen Stargäste, es gibt Live-Musik, Comedy, wirklich ganz, ganz viel mehr Tickets gibt's auch auf eventim.de.
2: Oh, super.
0: Du gehst natürlich nicht alleine hin, das sind zwei Tickets. Wer begleitet dich?
2: Ja, mein Schatz. Der muss mir meine Hand halten.
1: Sehr gut.
0: Es wird ein super Abend, du. Andrea.
2: Ja, danke schön.
0: Wir sagen Dankeschön, dass du uns einschaltest. Und ganz viel Spaß bei Sebastian Fitzek live.
1: Geht natürlich hier den ganzen Tag weiter. Ja. Gewinn deine Tickets für das große Thriller-Jubiläum. Einfach auf die Einladung achten. Ab 9 die nächste Chance.
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0: Guten Morgen, hier sind Arno und die Morgencrew. Deutschlands lustigste Morgensendung mit Simon und Verena auf RTL. Astronauten tragen bald Designer-Unterwäsche. Das ist kein Witz. Prada stellt ab jetzt Unterwäsche für NASA-Raummission her. Prada,
1: das ist ein Ding.
0: Von allen Labels. Ja. Krass, oder?
1: Es sind so graue, eng anliegende Anzüge, die sollen die Astronauten vor Witterung schützen. Ja. Gibt's da Witterung? Ich weiß es nicht. Und die sollen auch kühlen während der Mission.
0: Ja, okay, so grau, eng anliegende Anzüge klingt jetzt erstmal gar nicht so wahnsinnig sexy. Dafür, dass sie vom Prada
1: halt
0: sind. Aber wir fassen zusammen, der Teufel trägt Prada und der Mann im Mond jetzt offensichtlich auch.
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3: Ich bin Benjamin Herrmann, guten Morgen. Der Tankrabatt wird nicht verlängert. Darauf haben sich Union und SPD nach Infos der Bild geeinigt. Die Spritsteuer wird damit Ende des Monats wieder um 17 Cent nach oben gehen. Ursula Winkler.
4: Der Tankrabatt war von Beginn an für 2 Monate geplant. Zuletzt hatte es aber viele Debatten über eine mögliche Verlängerung gegeben. Jetzt ist das Ende amtlich. Der Rabatt habe gut gewirkt, heißt es aus den Regierungsfraktionen, aber er sei finanzpolitisch nicht sinnvoll. Man könne es sich in der aktuellen Lage nicht leisten, Schulden dafür aufzunehmen. Damit dürften die Preise an den Zapfsäulen ab Juli wieder nach oben gehen und das kurz vor den Sommerferien. Die Fraktionsvizes von Union und SPD, Müller und Zorn, warnten die Ölkonzerne vor Abzocke. Bei einer Preisexplosion könne man schnell reagieren.
3: Was mit KI und was selbst erstellt ist, soll einfacher sichtbar werden. Die EU hat dafür jetzt klare Regeln festgelegt, die Ende des Jahres zur Pflicht werden. Michael Bottlick.
5: Es ist ein Praxisleitfaden, den die EU-Kommission herausgegeben hat. An den sollen sich ChatGPT, Claude und Co. halten. Das Ziel, eine Art KI-Wasserzeichen. Videos und Fotos sollen klar als KI-generiert oder KI-modifiziert markiert werden. Podcasts brauchen in Zukunft einen gesprochenen Hinweis direkt am Anfang. Die Leitlinien selbst sind nicht verbindlich, gelten aber als Gradmesser für das verbindliche KI-Gesetz, das grundsätzlich Anfang August in Kraft tritt. Verpflichtend wird das Ganze für die großen Anbieter ab Dezember.
3: Vor dem Start der WM heute ist die Vorfreude in Deutschland noch eher gedämpft. Das zeigt eine Umfrage für RTL. 24% freuen sich demnach auf die WM. Das liegt unter anderem an den Anstoßzeiten mitten in der Nacht. Aber es gibt auch die anderen Extreme, wie wir von einigen auf der Straße erfahren haben.
6: Die üblichen Verdächtigen möchte man gerne sehen.
7: Wir versuchen natürlich möglichst die Spiele, die noch halbwegs in der Normzeit sind, zu schauen.
8: Mal vielleicht die Nacht durchmachen und dann zur Arbeit zu gehen.
9: Der Schlafrhythmus wird halt gefährdet, aber ja, fürs eine Mal kann man es ruhig machen.
10: Wenn wir in der Vorrunde weiterkommen, dann glaube ich, werden alle im Fieber sein.
3: Das Auftaktspiel der WM zwischen Mexiko und Südafrika mitsamt Eröffnungsfeier gibt es heute Abend im ZDF zu sehen. Anstoß ist 21 Uhr. Und am Sonntag ist Deutschland dann das erste Mal gegen Curaçao gefragt. 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
11: 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Für Luxemburg, Trier, die Eifel und das Saarland. Schönen guten Morgen. Es ist heute erst noch wechselhaft. Im Laufe des Tages ziehen dann wieder vermehrt Wolken in die Großregion und es fängt an zu regnen. Dabei liegen die Höchstwerte zwischen 14 und 19 Grad. Morgen am Freitag wird es mit vielen Wolken und Nieselregen noch recht ungemütlich. Im Laufe des Tages und abends dann aber auch wieder freundlicher. Die Höchstwerte liegen morgen zwischen 16 und 21 Grad. Hier ist der RTL-Verkehrsreport. Vorsicht auf der A1 Luxemburg Richtung Trier. In Höhe von Flachsweiler steht ein defektes Auto auf dem Standstreifen. Im Vulkaneifelkreis vorsichtig fahren auf der Strecke zwischen Rockeskyll und Walsdorf. Hier in beiden Richtungen eine Ölspur und hier steht ein defekter LKW. A6 Luxemburg Richtung Belgien zwischen Marmor und der Erdekapellen ist die linke Spur wegen einer Baustelle gesperrt. Und A620 Saarlouis Richtung Saarbrücken zwischen Völklingen und Saarbrücken-Gersweiler 5 Kilometer Stau an einer Baustelle. Gute Fahrt.
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0: 7:25 Uhr, guten Morgen, in 5 Minuten halb acht.

0: Guten Morgen, hier ist RTL Deutschland Hitradio mit Anno und der Morgencrew.
1: Hallo, Morgen.
0: Arzttermin ist das Stichwort und jeder hat das ja schon mal erlebt. Man hat um 10 den Arzttermin und ist dann pünktlich irgendwann kurz nach 12 dran.
1: Wenn überhaupt.
0: Das ist für Patienten natürlich nervig.
1: Ja.
0: Und für die Ärzte allerdings auch, weil die dann dauernd gefragt werden, wann bin ich denn jetzt dran?
1: Ja,
0: Entschuldigung,
1: schon, ja.
0: Ich bin jetzt wirklich seit 10 Uhr schon hier und so.
1: Ja.
0: Und jetzt hat eine Arztpraxis eine Lösung gewählt, die online gerade wirklich heftig diskutiert wird. Die haben nämlich ein Schild aufgehängt.
1: Ja, ich lese mal kurz vor.
0: Aha.
1: Liebe Patienten, ja, Sie haben einen Termin um 10. Das bedeutet aber nicht, dass Sie um 10 Uhr drankommen. Ein Termin um 10 bedeutet, dass Sie ab 10 offiziell berechtigt sind, im Wartezimmer Platz zu nehmen.
0: Aha.
1: Bitte fragen Sie nicht, wie lange es dauert. Wenn wir das wüssten, dann würden wir an der Börse arbeiten.
0: Uff, wow, okay. Die Reaktionen sind sehr gespalten, wie man das kennt.
1: Natürlich,
0: aus
1: ja.
0: Aus dem Internet und den Foren. Was sagst du? Also es ist ja zumindest mal Klartext.
1: Ja, ich finde das lustig erstmal und ich kann es schon auch verstehen, weil manche fragen ja auch dann wirklich eine Minute nach Termin, wie lange, was soll denn das und so. Also schon auch ein bisschen anstrengend für die wahrscheinlich.
0: Ja. Es macht denen das Leben wahrscheinlich leichter. Aber ich muss sagen, aus Patientensicht, ich war gestern beim Orthopäden.
1: Ja, wie lange hast du gewartet?
0: Na, gute Viertelstunde, das ging.
1: Das ist ja entspannt.
0: Ich würde schon gerne zu der Zeit drankommen, zu der ich auch einbestellt wurde, muss ich sagen.
1: Ja, aber wie sollen die das nun machen? Ja.
0: Also, Diskussionen wegen Termin zu vermeiden, das hat der Arzt nicht so ganz geschafft mit diesem Schild, was so semi-funktioniert. Wie findest du solche Ansagen? Würde uns auch interessieren. Schick mal eine WhatsApp-Sprachnachricht an die 030 884 8484.
1: Jetzt Throwback Thursday, hier ist Paul Panzer.
2: Guten Tag. Panzer, ich begrüße Sie.
3: Ich Sie auch.
2: Entschuldigung.
3: Macht nichts.
2: Es geht sich um Folgendes. Und zwar bin ich da jetzt bei der Gewürzwerke.
3: Ja.
2: Die Frage ist, können Sie einen rausschicken?
3: Natürlich können wir was rausschicken. Oje.
2: Dass Sie einen Ihrer Mitarbeiter rausschicken. Ich hab in 2 Stunden einen Auftritt. Ich weiß gar nicht, wie ich das schaffen soll.
3: Oh Gott.
2: Oh, ja.
3: Ich verstehe jetzt eigentlich gar nichts, warum es geht, Herr Panzer. Ich bin hier vorne nur die Auftragsannahme.
2: Und zwar hab ich hier von Ihnen einen Gewürzstreuer gebraucht. Pfeffer. So. Die Frage ist, ob da irgendwie einer von Ihnen dafür aufkommt.
3: Nee, das kann ich nicht zulassen, um Gottes Willen.
2: Warum?
3: Ich bin nicht befugt dazu.
2: Dass die von der Auftrittsfirma Ihnen die Rechnung zuschicken?
3: Nee. Klein Moment mal bitte. Ja. Herr Panzer, klein Moment.
2: Bitte?
3: Klein Moment bitte. Herr Panzer, ich verbinde. Klein Moment.
2: Hallo?
3: Ja.
2: Hören Sie mal, ich habe eine Pfefferallergie.
3: Ja.
2: Wie verbleiben wir denn jetzt?
3: Wie sollen wir denn verbleiben? Um was für Pfeffer geht es denn?
2: Ich habe hier von Ihnen Pfeffer benutzt.
3: Ja.
2: Und jetzt geht es sich darum, wer da denn für Schadensersatz aufkommt.
3: Nein, das kann ich nicht.
2: Dann ich jetzt
3: das muss
2: mal
3: ja
2: mit
3: überprüft werden. Ich kann doch nicht einfach sagen, ich weiß sogar nicht, Sie müssten mir das jetzt bitte schon mal beibringen. Also,
2: nein, pass auf, dass mir sagen, ich fahre kurzfristig in der Woche in Kur, dann wird das wieder gut sein mit der Nieserei.
3: Das kann doch wohl jetzt nicht ernst sein.
2: Soll ich denn, dass ich erstmal eine Woche fahre, dass Sie wenigstens die Rechnungen teilübernehmen?
3: Nein, mit
2: bitte?
3: Sicherheit nicht, nein.
2: Warum?
3: Warum sollten wir?
2: Ja, weil ich niesen muss die ganze Zeit.
3: Ja, nun, jeder, der niesen muss vom Pfeffer, der kann ja wohl nicht dann irgendwo von jemandem eine Kur verlangen, ne?
2: Warum?
3: Warum nicht?
4: Hey.

0: Guten Morgen, Arno und die Morgenshow, Deutschlands lustigste Morgensendung auf RTL. Heute startet die Fußballweltmeisterschaft. Ja. Shakiras Die Die zusammen mit Burna Boy ist ja die offizielle Hymne.
1: Genau.
0: Und übrigens, Shakira will alle Einnahmen spenden von diesem WM-Hit. Ne?
1: Das ist ja nett.
0: Ja, das wiederum ist das erste Mal in der Geschichte der FIFA, dass mit Geld was Legales und Sinnvolles passiert.
1: Sehr gut.
0: Hier ist der offizielle WM-Hit, Die Die.

0: 7.48 Uhr.
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1: Da ist unsere Kollegin Mareike im Studio.
2: Hallo Mareike.
3: Na, ihr Süßen. Na?
1: Wenn du mit dem Agathe Bauer Song kommst, dann sparen wir zumindest Zeit. Wir müssen nicht fragen, um welchen Interpreten es geht.
3: Richtig, den besten auf der Welt. Robbie Williams habe ich mitgebracht. Mit Millennium, genau.
1: Okay. Ja, ich wollte gerade noch fragen, müsst ihr das Original anspielen oder singen Mareike
3: zu? Kann ich auch, keine auch Möglichkeit.
2: Drauf und runter gehört?
3: Okay. Dann sag uns bitte, wo ist die deutsche Stelle?
2: Bei 2,47 singt er Sieh die Sackgassen.
3: Okay,
1: ich sehe die Sackgassen.
3: Oh ja, da waren sie.
1: Die Sackgassen.
3: Nochmal.
1: Und? Okay, ja, also. Ich weiß gar nicht, was mich da am meisten verblüfft. Vor allem, dass Mareike, die alle Songs auswendig kennt, doch noch neue Stellen entdeckt.
3: Natürlich, für euch immer.
1: Ja, Dankeschön und bis zum nächsten Robbie
3: Song. Ja, natürlich.
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4: Ich bin Benjamin Herrmann. Guten Morgen. Der Tankrabatt legt die Vollbremsung ein. In knapp 2,5 Wochen endet die Steuersenkung von 17 Cent und wird nicht verlängert. Stattdessen soll es aber neue Entlastungen geben, an denen wird jetzt gefeilt. Und RTL-Politikkollege Dimitri Blinski hat sich umgehört, was da kommen könnte. Dimi, welche Entlastungsideen gibt es denn aktuell?
5: Ja, es soll möglicherweise gezielt Zuschüsse geben für Fahrer eben mit geringem Einkommen. Es wird über die Stromsteuersenkung debattiert, genauso auch über die Einkommenssteuer, ob man da vielleicht was machen kann. Und es geht darum, dass man die Energiesteuer senkt, die höhere Pendlerpauschale vielleicht. Und am Ende will man irgendwie auch den Markt regeln. Das heißt, die Ölkonzerne, die will man so ein bisschen in Schach halten und hier schauen, ob man eine Übergewinnsteuer einführt. Man will den Markt regulieren und verspricht, wenn die Preise explodieren sollten nach dem Auslaufen des Tankrabatts, dann wird sich der Bundestag sofort wieder zusammensetzen.
4: Dankeschön erstmal, Dimitri Blinski. Sprengstoffverdacht auf Kreuzfahrtschiff. Im Kieler Hafen haben bei einer Lieferung, die auf das Schiff Mein Schiff Relax gebracht werden sollte, Sprengstoffdetektoren ausgelöst. Die Polizei hat deshalb am Abend einen Großteil der Gäste evakuiert. Katrin Luxemburger berichtet für uns aus Kiel.
6: Der Bereich am Ostseekai wurde abgesperrt. Spezialisten des Kampfmittelräumdienstes untersuchten die auffällige Lieferung. Rund 2000 Passagiere waren bereits an Bord und mussten vorsorglich die Backbordseite des Schiffes räumen. Weitere etwa 2000 Reisende konnten zunächst nicht an Bord gehen. Gegen 15.15 Uhr gab die Polizei Entwarnung. Die Mein Schiff Relax soll planmäßig ablegen.
4: Heute startet die Fußball-WM. In Deutschland muss die Stimmung allerdings erst noch entfacht werden. Laut einer Umfrage freuen sich aktuell nur 24% auf die Weltmeisterschaft. Und das liegt vor allem an den Uhrzeiten. Kai Reuker.
7: Noch ist die Stimmung zurückhaltend. Laut aktueller RTL-Umfrage will knapp jeder Dritte nur die deutschen Spiele sehen. Weitere 23% auch mal andere Mannschaften. Immerhin 41% wollen gar nicht schauen. Der Rest ist unentschlossen. Ein großer Haken, die Übertragungen mitten in der Nacht wegen der Zeitverschiebung. Jeder Fünfte will seinen Alltag umkrempeln, um auch späte Spiele sehen zu können. Die Mehrheit plant das allerdings nicht.
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9: Für Luxemburg, Trier, die Eifel und das Saarland, schönen guten Morgen. Es ist heute erst noch wechselhaft. Im Laufe des Tages ziehen dann wieder vermehrt Wolken in die Großregion und es fängt an zu regnen. Dabei liegen die Höchstwerte zwischen 14 und 19 Grad. Morgen am Freitag wird es mit vielen Wolken und Nieselregen noch recht ungemütlich. Im Laufe des Tages und abends dann aber auch wieder freundlicher. Die Höchstwerte liegen morgen zwischen 16 und 21 Grad. Und hier ist der RTL-Verkehrsreport. Vorsicht der 1, Luxemburg Richtung Trier. In Höhe von Flachsweiler steht ein defektes Auto auf dem Standstreifen. Im Vulkaneifelkreis auf der Strecke zwischen Rockeskyll und Walsdorf auch hier vorsichtig fahren. In beiden Richtungen ist hier eine Ölspur und hier steht auch ein defekter LKW. Auf der A6 Luxemburg Richtung Belgien zwischen Marmor und der Erdekapellen ist die linke Spur wegen einer Baustelle gesperrt. Und A620 Saarlouis Richtung Saarbrücken zwischen Völklingen und Saarbrücken-Gersweiler ist die linke Spur gesperrt. 5 Kilometer Stau.
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3: 3 Minuten vor 8, 7:57 Uhr. 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

0: 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Die Fußball-Weltmeisterschaft geht heute los. Es beginnt die magische Zeit, in der, egal was du kaufst, es ist auf jeden Fall Schwarz-Rot-Gold.
1: Ja, ist nicht
0: und wir
1: zu vermeiden.
0: Checken mal die Preise.
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0: Und zwar
1: in der WM-Edition die ganze Woche. Die verrücktesten Fanartikel, wir raten die Preise.
0: Guten Morgen, Luisa.
1: Hallo, Luisa.
3: Ja, schönen guten Morgen.
0: So, wir hatten ja diese Woche schon die Deutschlandfarben-Irokesen-Perücke. Ja. Wir hatten das Lego-Set des WM-Pokals.
1: Ja.
0: Wir hatten den Deutschland-Trinkhelm, sehr praktisch, mit dem Strohhalm. Wir sind sehr gespannt, was du so gefunden hast.
1: Ja, erzähl.
3: Ja, ich habe auch was, was wir alle täglich brauchen. Ha? Und zwar ist das WM-Klopapier.
1: Ach, hör doch auf.
0: Oh.
3: Ja, wirklich.
1: Was ist denn da drauf?
0: Erzähl mal, wie sieht das aus?
3: Da sind halt diese ganzen Flaggen halt drauf von den ganzen
0: Ach
3: Ländern.
0: Ach so, ich dachte das Gesicht von Infantino, dem
3: FIFA-Präsidenten. Nee, also
0: die
3: einfach
0: Flaggen.
3: Die Flaggen. Ja, genau.
1: Also eine Rolle oder wie jetzt?
3: Ist nee, das, so das ist wirklich eine ganze Packung mit was und so 10 Rollen Klopapier.
1: 10 Rollen Klopapier.
3: Sowas. Genau, ja.
0: WM-Klopapier. Mhm. Ich sage, das kostet, weil's ein WM-Fanartikel ist natürlich ein bisschen mehr als normales Klopapier. Wir liegen hier bei 4,95 Euro.
1: Nein, ich sage 7,99 Euro. Es muss doch mehr sein.
0: Luisa, sag es.
3: Ja, also ich wäre auch bei dir wahrscheinlich gewesen, aber tatsächlich kostet es nur 3,49 Euro.
1: Oh, was?
3: Also wirklich
0: wirklich.
1: Ist das einlagig ist wahrscheinlich, so ein dürres Zeug.
0: Verglichen.
3: Nee, ich glaube dreilagig steht da.
1: Ehrlich?
0: Ja, mit den anderen Fanartikeln ist das ein absolutes Schnäppchen.
1: Schnäppchen, ja.
0: Das WM-Klopapier hat Luisa. Dankeschön fürs Mitmachen.
1: Ja, vielen Dank.
3: Sehr gerne.
0: Super geil.
1: Der Preis ist nice, die WM-Edition. Schick uns gerne auch du noch ein paar verrückte Fanprodukte per WhatsApp. App 030 884 8484. Nächste Runde morgen früh wieder 5 nach 8.
0: Und ich schau mal, wo ich dieses Klopapier mit dem Gesicht von Infantino drucken lassen kann. Das bring ich raus.
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0: Guten Morgen, hier sind Arno und die Morgencrew auf RTL Deutschlands Hitradio.
1: Hey, guten Morgen.
0: Verena, der Swiftie in der Crew, hat die neuesten Trends und Taylor Swift dreht mal wieder das Internet auf links.
1: Richtig, ja, sie ist nämlich überraschend bei der Toy Story 5 Premiere in Los Angeles aufgetaucht. Mhm. Das ist schon mal eine große Information, aber Sie ist nicht nur über den roten Teppich gelaufen. Sie hat auch zusammen mit Randy Newman den absoluten Toy Story Song performt, You Got a Friend in Me. 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

0: Tag.
1: Schön, ne?
2: Ja, schon.
1: Also die Videos davon, die gehen natürlich wirklich unfassbar viral gerade.
2: Ja. Noch ein Auftritt von Taylor Swift und aus Toy Story und es wird ein Taylor Swift Konzertfilm,
1: oder? Hätte ich nichts dagegen, ja.
2: Dankeschön, Verena. Mehr Trends wieder ganz frisch morgen in der Show, immer um 20 nach 6 und um 20 nach 8.
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4: Ich bin Benjamin Herrmann. Guten Morgen. Ohne nennenswerte Ergebnisse ist der erste Reformgipfel von Union und SPD in der Nacht zu Ende gegangen. Mehrere Stunden wurde mit Arbeitgebern und Gewerkschaften gesprochen. RTL-Politikreporter Stefan Wittmann hat das Treffen für uns verfolgt. Guten Morgen erstmal. Stefan, feste Ergebnisse, die waren sowieso nicht zu erwarten, aber wie geht's denn jetzt genau weiter?
5: Das hat Matthias Mirsch durchblicken lassen. Der hat nämlich direkt nach dem Treffen hier gleich eine SMS an seine Fraktionskollegen geschrieben von der SPD und hat betont, dass es weitere Treffen geben soll mit Arbeitgebern, mit Arbeitnehmern. Wahrscheinlich erstmal in Untergruppen und dann muss es natürlich konkreter und viel mehr ins Detail gehen. In der kommenden Woche werden die Ergebnisse der Rentenkommission erwartet und dann steht für die Regierung vor allem ein Termin im Kalender, der 1.7. Da soll es dann zum Koalitionsgipfel kommen, wo das große, enorm große Reformpaket geschnürt werden soll.
4: Danke dir, Stefan, bis hierhin für die Infos. Der Tankrabatt wird nicht verlängert. Darauf haben sich Union und SPD nach Infos der Bild geeinigt. Die Spritsteuer wird damit Ende des Monats wieder um 17 Cent nach oben gehen. Ursula Winkler.
6: Der Tankrabatt war von Beginn an für 2 Monate geplant. Zuletzt hatte es aber viele Debatten über eine mögliche Verlängerung gegeben. Jetzt ist das Ende amtlich. Der Rabatt habe gut gewirkt, heißt es aus den Regierungsfraktionen, aber er sei finanzpolitisch nicht sinnvoll. Man könne es sich in der aktuellen Lage nicht leisten, Schulden dafür aufzunehmen. Damit dürften die Preise an den Zapfsäulen ab Juli wieder nach oben gehen und das kurz vor den Sommerferien. Die Fraktionsvizes von Union und SPD, Müller und Zorn, warnten die Ölkonzerne vor Abzocke. Bei einer Preisexplosion könne man schnell reagieren.
4: Heute geht sie los, die bisher größte Fußball-WM der Geschichte. 48 Teams spielen ab heute in Kanada, Mexiko und den USA um den Titel. Die große Eröffnung gibt es heute Abend in Mexiko statt. Im Auftaktspiel trifft Co-Gastgeber Mexiko auf Südafrika. Unsere WM-Korrespondentin Andrea Sosa Cabrios berichtet für uns von vor Ort.
7: Eine Megashow soll die Fans vor dem Anpfiff in Stimmung bringen. Popstar Shakira will erstmals den WM-Song Die Die live präsentieren. Mögliche Gewitter und radikale Lehrerproteste überschatten jedoch den Start des Turniers. Die Zufahrtsstraßen zum Stadion sind weitgehend abgesperrt. Auch die Fanmeile im historischen Zentrum der Stadt wird streng überwacht, damit Protestaktionen das Fußballfest nicht beeinträchtigen. Um das Verkehrschaos in Mexiko-Stadt zu entschärfen, hat die Regierung den Donnerstag für unterrichtsfrei erklärt. Beamte sollen im Homeoffice arbeiten.
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8: 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Für Luxemburg, Trier, die Eifel und das Saarland. Schönen guten Morgen. Es ist heute erst noch wechselhaft. Im Laufe des Tages ziehen dann wieder vermehrt Wolken in die Großregion und es fängt an zu regnen. Dabei liegen die Höchstwerte zwischen 14 und 19 Grad. Morgen am Freitag wird es mit vielen Wolken und Nieselregen noch recht ungemütlich. Im Laufe des Tages und abends dann aber auch wieder freundlicher. Die Höchstwerte liegen morgen zwischen 16 und 21 Grad. Hier ist der RTL-Verkehrsreport. Vorsicht auf der A620 Saarlouis Richtung Saarbrücken. Zwischen Ensdorf und Wattgassen sind Enten auf der Fahrbahn unterwegs. Auf der A6 Luxemburg Richtung Belgien zwischen Mama und der Erdekapellen ist die linke Spur wegen einer Baustelle gesperrt. A8 Saarlouis Richtung Neunkirchen in Höhe der Einfahrt Merchweiler, Behinderungen wegen eines Unfalls im Baustellenbereich. A8 Karlsruhe Richtung Neunkirchen zwischen Limbach und Kotzneunkirchen, Behinderungen wegen eines Unfalls. 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
2: Guten Morgen, es ist 8:28 Uhr, in 2 Minuten halb neun.

0: Guten Morgen, hier ist RTL, Deutschlands Hitradio, Arno und die Morgencrew.
1: Hi, Morgen.
0: So, ich weiß nicht, ob es jeder mitbekommen hat, aber es gibt da so eine Fußball-Weltmeisterschaft.
1: Ja, du hast es schon ein, zweimal erwähnt, erinnere ich mich dunkel. Aber was ich selbst weiß, heute ist ja die Eröffnungsfeier, 19:30 im ZDF, da wird Shakira auftreten.
0: Shakira!
1: Um 21 Uhr das erste Spiel und worauf ich mich auch schon freue, die Schlussfeier, da werden ja Madonna und BTS dabei sein, alles dazwischen, naja. Mal gucken, was da
0: okay.
1: passiert.
0: Dazwischen passiert eine ganze Menge, nämlich die größte Fußball-Weltmeisterschaft aller Zeiten.
1: Ja.
0: 48 Länder, 104 Spiele.
1: Boah, das ist
0: ich gehe davon aus, du schaust das allerletzte vielleicht, also das Finale.
1: Nö, schon die letzten drei, vier, fünf, ja, doch.
0: Es gibt einiges an neuen Regeln für Fans, zum Beispiel können Spieler eine rote Karte bekommen, wenn sie sich die Hand vor den Mund halten. Das ist in den letzten Jahren immer populärer geworden, weil die nicht wollen, dass irgendwelche Lippenleser die Beleidigung lesen können, die sie anderen Spielern zurufen, wenn sie sich so die Hand vom Mund. Dafür kann es eine rote Karte geben.
1: Ja.
0: Wichtig sind auch einige neue Zeitregeln, damit der Spielfluss nicht unterbrochen wird. Zum Beispiel bei Auswechslung kennt man ja, dass Spieler ewig brauchen, bis sie vom Spielfeld gehen, vor allem wenn die eigene Mannschaft führt. Jetzt gibt es nur noch 10 Sekunden, das Spielfeld zu verlassen, ansonsten darf der neue Spieler nicht rein.
1: Krass.
0: Ja,
1: du hörst ja richtig
0: aufmerksam zu.
1: Naja,
0: also einen haben wir noch. Bei der Fußball-Weltmeisterschaft gibt es zum ersten Mal offizielle Trinkpausen.
1: Ah.
0: Zu einem festen Zeitpunkt, total durchgetaktet. Immer nach der 22. und 67. Minute gibt es eine Trinkpause.
1: Mhm.
0: Für 3 Minuten, da gab es viel Diskussion, vor allem wegen der Getränkeauswahl.
1: Naja, ist doch wichtig.
0: Für jeden Fan, der jetzt denkt, man kann ja die Spieler irgendwie nochmal ein paar Minuten beim Trinken beobachten. Nein, der hat die Rechnung ohne die FIFA gemacht. Trinkpause heißt hier vor allem Werbepause.
1: Ach so.
0: Natürlich, kann man noch ein bisschen Geld verdienen.
1: Ach, naja.
0: Ja, danke, Herr Infantino. Also, viel Neues für die heute startende Fußball-Weltmeisterschaft und viel zu diskutieren am Grill für alle Fans. Ne? Viel Spaß.
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3: Hi, ihr Cuties. It's me, Davina. Und Shanaya.
4: So, ihr manisch-manikürten, was kann ich heute gegen euch tun?
3: Wieso haben wir Kopfschmerzen? Wir benutzen unseren Kopf doch gar nicht. Crazy.
4: Tja, ihr Instagrazien. Gegen Kopfschmerzen hilft Entspannung. Und entspannen kann ich mich auf den Malediven. Also, statt Tabletten nimmt man am besten den Heli.
3: Vielleicht können wir unseren Hairstylisten verklagen. Der ist doch verantwortlich für unseren Kopf.
4: Ja, ich krieg regelmäßig Kopfschmerzen, wenn ich mich in das Bett lege. Sag ich eurer Mutter jedenfalls.
5: Robert, Kopfschmerzen können ja auch von einer Migräne kommen.
4: Ja, deswegen habe ich keine. Auch mit meinem Vermögen muss man mal auf was verzichten können.
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0: Uhr.
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0: Guten Morgen, hier sind Arno und die Morgencrew. Deutschlands lustigste Morgensendung mit Simon und Verena auf RTL. Wer wird der nächste James Bond?
1: Tja.
0: Ja, du. Oder genauer gesagt, eigentlich jeder, der möchte. Es gibt nämlich ein neues James-Bond-Game.
1: Richtig, 007 First Light, aha, so heißt es. Und dabei begibt man sich auf die ersten großen Missionen des jungen James Bond. Vorfreude bei den Fans war riesig. Das ist nämlich das erste Bond-Spiel seit über 14 Jahren, was rausgekommen ist. Und es kommt auch wirklich sehr, sehr gut an, weil das Spiel wurde in den ersten 24 Stunden nach der Veröffentlichung über 1,5 Millionen Mal verkauft.
0: Ja, ich habe gerade mal nachgeschaut. So Spielkritiker loben die authentische Bond-Atmosphäre. Das heißt wahrscheinlich unpraktische Anzüge vom Designer und super teure Armbanduhren. Kritisiert wird die etwas vorhersehbare Story.
1: Naja, nun.
0: Entschuldigung. Was habt ihr erwartet, wenn James Bond draufsteht? Das ist nicht vorhersehbar. Das ist cool. Also, 007 First Light gibt's ab jetzt für die PlayStation 5 und die Xbox. Und im Sommer soll's dann auch noch kommen für die Nintendo Switch.
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4: Ich bin Benjamin Herrmann. Guten Morgen. Ohne nennenswerte Ergebnisse ist der erste Reformgipfel von Union und SPD in der Nacht zu Ende gegangen. Mehrere Stunden wurde mit Arbeitgebern und Gewerkschaften gesprochen. RTL-Politikreporter Stefan Wittmann hat das Treffen für uns verfolgt. Guten Morgen erstmal. Stefan, feste Ergebnisse waren ja sowieso nicht zu erwarten, das war vorher angekündigt. Aber mit wie viel Einigkeit sind die Beteiligten denn aus den Gesprächen rausgegangen?
5: Die Bundesregierung hat nach dem knapp vierstündigen Treffen kommuniziert, dass es ein sehr konzentriertes Treffen war, dass man auch eine sehr gute Atmosphäre hatte und dass man sich mit den Sozialpartnern einig darin war, dass Deutschland vor enorm großen Herausforderungen steht und die erste Priorität sein muss, dass man jetzt hier Wirtschaftswachstum wieder entfachen kann. Und das ist schon ein gutes Zeichen und ein gutes Signal, das hier heute aus dem Kanzleramt dann ausgeht, dass man da die Sozialpartner, Arbeitgeber, Arbeitnehmer mit im Boot hat, denn die werden dann letztlich dabei helfen, auch diese Reformen in die breite Masse, in die Bevölkerung zu tragen.
4: Danke dir, Stefan, bis hierhin für die Infos. Was mit KI und was selbst erstellt ist, soll einfacher sichtbar werden. Die EU hat dafür jetzt klare Regeln festgelegt, die Ende des Jahres zur Pflicht werden. Michael Bottlick.
6: Es ist ein Praxisleitfaden, den die EU-Kommission herausgegeben hat. An den sollen sich ChatGPT, Claude und Co. halten. Das Ziel, eine Art KI-Wasserzeichen. Videos und Fotos sollen klar als KI-generiert oder KI-modifiziert markiert werden. Podcasts brauchen in Zukunft einen gesprochenen Hinweis direkt am Anfang. Die Leitlinien selbst sind nicht verbindlich, gelten aber als Gradmesser für das verbindliche KI-Gesetz, das grundsätzlich Anfang August in Kraft tritt. Verpflichtend wird das Ganze für die großen Anbieter ab Dezember.
4: Heute startet die Fußball-WM. In Deutschland muss die Stimmung allerdings erst noch entfacht werden. Laut einer Umfrage freuen sich aktuell nur 24% auf die Weltmeisterschaft. Und das liegt vor allem an den Uhrzeiten. Kai Reuker.
7: Noch ist die Stimmung zurückhaltend. Laut aktueller RTL-Umfrage will knapp jeder Dritte nur die deutschen Spiele sehen. Weitere 23% auch mal andere Mannschaften. Immerhin 41% wollen gar nicht schauen. Der Rest ist unentschlossen. Ein großer Haken, die Übertragungen mitten in der Nacht wegen der Zeitverschiebung. Jeder Fünfte will seinen Alltag umkrempeln, um auch späte Spiele sehen zu können. Die Mehrheit plant das allerdings nicht.
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8: 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Für Luxemburg, Trier, die Eifel und das Saarland. Es ist erst noch wechselhaft. Im Laufe des Tages ziehen aber wieder vermehrt Wolken in die Großregion und es fängt dann auch an zu regnen. Dabei liegen die Höchstwerte zwischen 14 und 19 Grad. Morgen am Freitag wird es mit vielen Wolken und Nieselregen erstmal noch recht ungemütlich. Im Laufe des Tages und Abends wird es dann aber freundlicher. Das sind bei Höchstwerten zwischen 16 und maximal 21 Grad. Und hier ist der RTL-Verkehrsreport. A1 Trier Richtung Saarbrücken zwischen Querschied und Regelsberg. Behinderungen an einer Tagesbaustelle. A6 Luxemburg Richtung Belgien. Zwischen Marmor und der Erdekapellen ist die linke Spur wegen einer Baustelle gesperrt. A8 Saarlouis Richtung Neunkirchen im Dreieck Friedrichsthal in der Überleitung zur A623. Behinderungen wegen einer Baustelle. Und A620 Saarlouis Richtung Saarbrücken zwischen Völklingen und Saarbrücken-Berg. Gersweiler Behinderungen wegen Bauarbeiten. Gute und auch sichere Fahrt.
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0: 9 Uhr, guten Morgen. Hi, Arno und die Morgencrew.
1: Hallo, morgen.
0: Am Donnerstag mit Simon und Verena. 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
1: Guten Morgen, hier ist RTL Deutschland Hit Radio mit Anno und der Morgen Crew.
0: Hallo, Morgen.
1: Es wird eine Mischung aus Feiern und Fürchten, also Fitzek for free.
0: Ja.
1: Die Jubiläumshow, 20 Jahre, Sebastian Fitzek live, der Thriller King, lädt ein. 030 884 8484, hier gibt's deine Tickets mit einem Anruf oder einer WhatsApp. Guten Morgen, Martina.
0: Hallo, Martina.
2: Hallo.
0: Morgen.
1: So, wo steckst du denn? Das klingt ja gruselig.
0: Bisschen wie Dusche.
1: Ja.
2: So ungefähr. Ja, ich bin im Bad.
0: Ach so.
1: Oder so einer Fitzek-Katakombe.
0: Bereit ist nicht
1: das
0: schon vor.
1: Bad. Das sind deine Tickets, Martina. Viel Spaß.
2: Oh, prima. Ich freue mich.
0: Bist du großer Fan?
2: Ja, ich lese die Bücher sehr gern.
0: Sehr, sehr gut. Es ist auch wirklich unglaublich, was Sebastian da alles angekündigt hat. Er liest aus Büchern, die noch gar keiner kennt, außer er hoffentlich. Dazu gibt es dann noch Comedy, Musik, Stargäste. Es wird ganz, ganz toll und Tickets gibt es auch auf eventum.de.
2: Ach, sehr schön. Ich freue mich.
1: Martina, dann mach dich jetzt in Ruhe fertig.
0: Ja.
1: Im Bad.
2: Ja.
1: Grüße. Dankeschön fürs Einschalten.
0: Viel Spaß.
1: Ja, danke, dass du uns morgens hörst.
2: Ich danke auch.
0: Ciao.
1: Wir machen hier weiter.
0: Achte einfach auf die Einladung bei uns im Programm und sobald du die hörst, rufst du an oder schickst eine WhatsApp.

0: Guten Morgen, hier ist RTL Arno und die Morgencrew, Deutschlands lustigste Morgensendung. Astronauten tragen bald Designer-Unterwäsche. Das ist kein Witz. Prada stellt ab jetzt Unterwäsche für NASA-Raummission her. Prada,
1: das ist ein Ding.
0: Von allen Labels. Ja. Krass, oder?
1: Es sind so graue, eng anliegende Anzüge, die sollen die Astronauten vor Witterung schützen. Ja. Gibt's da Witterung? Ich weiß es nicht. Und die sollen auch kühlen während der Mission.
0: Ja, okay, so grau, eng anliegende Anzüge klingt jetzt erstmal gar nicht so wahnsinnig sexy. Dafür, dass sie vom Prada
1: halt
0: sind. Aber wir fassen zusammen, der Teufel trägt Prada und der Mann im Mond jetzt offensichtlich auch.
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3: Ich bin Benjamin Herrmann, guten Morgen. Der Tankrabatt endet bald, doch die 12-Uhr-Regel bleibt. Und die hat zuletzt Rekordpreisschwankungen verursacht. Bei Diesel liegen zwischen Tageshöchst- und Tiefstpreis im Schnitt mehr als 18 Cent pro Liter, bei Super E10 fast 15 Cent. Sorita Sowali.
4: Wer sparen will, sollte den richtigen Zeitpunkt erwischen. Laut ADAC sind die Preise meist kurz vor Mittag am niedrigsten. Bei einer Tankfüllung von 50 Litern lassen sich so im Schnitt mehr 7 Euro bei Benzin und über 9 Euro bei Diesel sparen. Der Autoclub sieht die starken Ausschläge trotzdem kritisch. Ende Juni fällt der Tankrabatt aber auch schon wieder weg. Dann könnte Sprit erneut teurer werden. Der Tankstellenverband rechnet damit, dass sich die Spritpreise danach bei rund 2 Euro pro Liter einpendeln könnten.
3: Ohne nennenswerte Ergebnisse ist der erste Reformgipfel von Union und SPD in der Nacht zu Ende gegangen. Mehrere Stunden wurde mit Arbeitgebern und Gewerkschaften gesprochen. RTL-Politikreporter Stefan Wittmann hat das Treffen für uns verfolgt. Guten Morgen erstmal. Stefan, feste Ergebnisse, die waren sowieso nicht zu erwarten. Aber wie geht's denn jetzt genau weiter?
5: Das hat Matthias Mirsch durchblicken lassen. Der hat nämlich direkt nach dem Treffen hier gleich eine SMS an seine Fraktionskollegen geschrieben von der SPD und hat betont, dass es weitere Treffen geben soll mit Arbeitgebern, mit Arbeitnehmern. Wahrscheinlich erstmal in Untergruppen und dann muss es natürlich konkreter und viel mehr ins Detail gehen. In der kommenden Woche werden die Ergebnisse der Rentenkommission erwartet und dann steht für die Regierung vor allem ein Termin im Kalender, der 1.7. Da soll es dann zum Koalitionsgipfel kommen, wo das große, enorm große Reformpaket geschnürt werden soll.
3: Danke dir, Stefan, bis hierhin für die Infos. Jetzt geht's los. Heute startet die XXL-Fußball-Weltmeisterschaft in Kanada, Mexiko und den USA. Die große Eröffnung mit dem Auftaktspiel findet in Mexiko statt. Dort treffen Co-Gastgeber Mexiko und Südafrika ab 21 Uhr aufeinander. Die deutsche Mannschaft greift dann am Sonntag ins Turnier ein. Thomas Bremser berichtet für uns aus dem DFB-WM-Quartier.
6: Direkt nach dem Mittagstraining bekommen die Spieler einen halben Tag frei und können sich das Eröffnungsspiel in ihrem Quartier anschauen, im Graylin Estate. Auf mehreren Leinwänden, eine ist direkt am Pool. Abwehrmann David Raum glaubt, dass mit dem ersten Spiel die WM-Stimmung richtig steigen wird. Die Welt sei bereit. Auch die deutsche Mannschaft, die fühlt sich in der schwülen Hitze in North Carolina sichtbar wohl. Es gibt keine Verletzten und alle fiebern dem ersten Gruppenspiel entgegen. David Raum sagt selbstbewusst, keiner wolle bei so einem Turnier nur Dritter werden, es zähle das Maximum.
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7: 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Für Luxemburg, Trier, die Eifel und das Saarland. Es ist erst noch wechselhaft. Im Laufe des Tages ziehen aber wieder vermehrt Wolken in die Großregion und es fängt dann auch an zu regnen. Dabei liegen die Höchstwerte zwischen 14 und 19 Grad. Morgen am Freitag wird es mit vielen Wolken und Nieselregen erstmal noch recht ungemütlich. Im Laufe des Tages und abends wird es dann aber freundlicher. Das haben bei Höchstwerten zwischen 16 und maximal 21 Grad. Und hier ist der RTL-Verkehrsreport. Vorsicht auf der A7 Ettelbrück Richtung Luxemburg-Stadt. Am Staffelter Tunnel steht ein defektes Auto auf dem Standstreifen. Auf derselben Strecke am Tunnel Mersch, hier steht ebenfalls ein defektes Auto. A4 Luxemburg-Stadt Richtung Esch in Höhe von Lalonge ist die rechte Spur wegen eines Unfalls blockiert. Hier kommt es zur Behinderung. Auf der A8 Saarlouis Richtung Neunkirchen im Dreieck Friedrichsthal in der Überleitung zur A623 Richtung Saarbrücken Behinderungen an einer Baustelle.
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0: Der neue Taylor Swift-Hit, I Knew It, I Knew You auf RTL. Ne? Aus dem Soundtrack zu Toy Story 5. Der Film startet in Deutschland am 23.07.
1: Genau, ja.
0: Aber der Hit, der ist schon da.
1: Das ist das Wichtigste.
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0: Guten Morgen, Arno und die Morgencrew, Deutschlands lustigste Morgensendung auf RTL. Bei WhatsApp gibt es gerade einen Kettenbrief, der viele verunsichert, der wild weitergeleitet wird. Es geht um künstliche Intelligenz und um Datenschutz. Ich habe ihn auch in so einer WhatsApp-Gruppe bekommen.
1: Ah, echt?
0: Wo man sich fragt, ja, wer sind diese Leute eigentlich nochmal und warum kriege ich von euch immer Kettenbriefe? Ja. Aber zurück zum Inhalt.
1: Ja, in der Nachricht steht: Wichtig für alle Gruppenchats, ab Samstag wird KI auf WhatsApp verfügbar sein. Alle Gruppenadministratoren sollen die Option erweiterter Datenschutz aktivieren. Andernfalls könnte die KI Gruppennachrichten öffnen, Telefonnummern einsehen und auch persönliche Informationen abrufen.
0: Ja, das sind so diese Momente, wo du dein Handy kurz ins Klo werfen willst.
1: Ja.
0: Also KI, Datenklau. Nerv mich! Nicht.
1: So.
0: Also, wir dröseln das mal auf, möglichst untechnisch. Ja, es stimmt. WhatsApp nutzt KI.
1: Mhm.
0: Das tun die allerdings schon länger. Ne? Da gibt's unten rechts diesen lilafarbenen Kreis. Und alles, was du mit diesem Chatbot schreibst oder wenn du den einbaust in Gespräch, da wird mitgelesen. Und fürs Training der KI wird das ausgewertet. So weit, so gut. So funktioniert eine KI eben. Ne?
1: Mhm.
0: Was aber nicht stimmt, Achtung, dass es Samstag eine Änderung gibt. Weder für Gruppenchats noch für WhatsApp generell. Und das sagen unabhängige Journalisten vom The Pioneer. Die sagen, das ist einfach nur ein zeitloser Kettenbrief, ohne konkrete Daten, ohne Infos. Die spielen einfach nur mit der Angst der Leute.
1: Ja, naja,
0: so ein bisschen das,
1: so ist das.
0: Ja, was an Kettenbriefen eigentlich immer so
1: genau
0: dran ist.
1: Und was wiederum aber stimmt, in den Einstellungen unter erweiterter Datenschutz kann man tatsächlich aktivieren, dass der Gruppenchat nicht mehr exportiert oder weitergeleitet werden kann.
0: Ja.
1: Oder eben, dass Fotos und Videos nicht gespeichert werden können. Da geht's aber in erster Linie um die anderen Teilnehmer und nur zusätzlich um die eingebaute KI.
0: Also es ist halt dann doch alles so
1: ein bisschen technisch verworren, kompliziert.
0: Aber das Entscheidende ist, nein, Samstag geht die Welt nicht unter, auch nicht auf WhatsApp und dann WhatsApp wird auch nicht explodieren. Und wir merken mal wieder, ohne Gruppenchats wäre das Leben von vielen Eltern wirklich sehr langweilig, habe ich den Eindruck.
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3: Hier spricht eure Desiree Nick mit einem Tipp zum WM-Eröffnungsspiel. Ich tippe, dass Donald Trump das Ergebnis nicht akzeptiert, wenn Mexiko gewinnt.
4: Hallo, Olaf Schubert hier. Ja, das erste Spiel ist in Mexiko, also wenn's zu der Stadionwurst Jalapenos gibt, weiß man auf jeden Fall schon, wie es für die Fans hinten ausgeht. Puh.
5: Hi, die Klang hier. Ich und Tom sind heute im Stadion, weil wir sind natürlich Fans von TV-Kameras.
6: Hallo, Kurt Krömer hier. Ja, in Mexiko kickt man das Spiel im Estadio Azteca. Ich stehe mit Atzen an der Theke. Ist billiger.
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0: Guten Morgen, hier sind Arno und die Morgencrew auf RTL Deutschlands Hitradio.
1: Hey, guten Morgen.
0: Arno und die Morgencrew fast fertig mit der Show vom Donnerstag, dem 11.06. Übrigens heute internationaler Tag des Spielens.
1: Schön.
0: Ja, oder?
1: Da bin ich doch dabei.
0: Ja, das kann man auch nachher als Grund nennen, wenn der Chef einen darauf anspricht, dass man die ganze Zeit am Handy rumdaddelt.
1: Ne? Ist internationaler Tag des Spielens. Ja, da ist man gezwungen quasi.
0: Wir kommen morgen früh wieder und sollten bis dahin Fragen aufkommen. Die Antwort lautet...
1: Ja.
0: Fußball.
1: Also.
0: Ja. Also, danke fürs Einschalten heute. Freuen uns, wenn du morgen auch wieder dabei bist.
1: Ja, bis dann.
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4: Ich bin Benjamin Herrmann, guten Morgen. Der Tankrabatt legt die Vollbremsung ein. In knapp 2,5 Wochen endet die Steuersenkung von 17 Cent und wird nicht verlängert. Stattdessen soll es aber neue Entlastungen geben, an denen wird jetzt gefeilt. Und RTL-Politikkollege Dimitri Blinski hat sich umgehört, was da kommen könnte. Dimi, welche Entlastungsideen gibt es denn aktuell?
5: Ja, es soll möglicherweise gezielt Zuschüsse geben für Fahrer eben mit geringem Einkommen. Es wird über die Stromsteuersenkung debattiert, genauso auch über die Einkommenssteuer, ob man da vielleicht was machen kann. Und es geht darum, dass man die Energiesteuer senkt, die höhere Pendlerpauschale vielleicht. Und am Ende will man irgendwie auch den Markt regeln. Das heißt, die Ölkonzerne, die will man so ein bisschen in Schach halten und hier schauen, ob man eine Übergewinnsteuer einführt. Man will den Markt regulieren und verspricht, wenn die Preise explodieren sollten nach dem Auslaufen des Tankrabatts, dann wird sich der Bundestag sofort wieder zusammensetzen.
4: Dankeschön erstmal, Dimitri Blinski. Ab heute landet der spektakuläre Einbruch in die Gelsenkirchener Sparkasse vor Gericht. Die ersten Schadenersatzklagen werden am Landgericht Essen verhandelt. In einem Fall fordert eine Kundin fast 400.000 Euro zurück. In ihrem aufgebrochenen Schließfach soll sich Bargeld und Schmuck befunden haben. Ein weiterer Kläger fordert fast 50.000 Euro für Goldmünzen und Familienschmuck. Alle werfen der Bank gravierende Sicherheitsmängel vor. Die Sparkasse weist das zurück. Ende des letzten Jahres haben Einbrecher fast alle 3.100 Schließfächer der Bank in Gelsenkirchen geknackt. Vor dem Start der WM heute ist die Vorfreude in Deutschland noch eher gedämpft. Das zeigt eine Umfrage für RTL. 24% freuen sich demnach auf die WM. Das liegt unter anderem an den Anstoßzeiten mitten in der Nacht. Aber es gibt auch die anderen Extreme, wie wir von einigen auf der Straße erfahren haben.
6: Die üblichen Verdächtigen möchte man gerne sehen.
7: Wir versuchen natürlich möglichst die Spiele, die noch halbwegs in der Normzeit sind, zu schauen.
8: Mal vielleicht die Nacht durchmachen und dann zur Arbeit zu gehen.
9: Der Schlafrhythmus wird halt gefährdet, aber ja, fürs eine Mal kann man es ruhig machen.
10: Wenn wir in der Vorrunde weiterkommen, dann glaube ich, werden alle im Fieber sein.
4: Das Auftaktspiel der WM zwischen Mexiko und Südafrika mitsamt Eröffnungsfeier gibt es heute Abend im ZDF zu sehen. Anstoß ist 21 Uhr. Und am Sonntag ist Deutschland dann das erste Mal gegen Curaçao gefragt. 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
11: 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Für Luxemburg, Trier, die Eifel und das Saarland. Es ist erst noch wechselhaft. Im Laufe des Tages ziehen aber wieder vermehrt Wolken in die Großregion und es fängt dann auch an zu regnen. Dabei liegen die Höchstwerte zwischen 14 und 19 Grad. Morgen am Freitag wird es mit vielen Wolken und Nieselregen erstmal noch recht ungemütlich. Im Laufe des Tages und Abends wird es dann aber freundlicher. Das sind bei Höchstwerten zwischen 16 und maximal 21 Grad. Und hier ist der RTL-Verkehrsreport. Vorsicht auf der A7 Ettelbrück Richtung Luxemburg-Stadt. Am Staffelter-Tunnel steht ein defektes Auto auf dem Standstreifen. A4 Luxemburg-Stadt Richtung Esch in Höhe von Lalonge ist die rechte Spur wegen eines Unfalls blockiert. Auf der A6 Luxemburg Richtung Belgien zwischen Marmar und der Erdekapellen ist die linke Spur wegen Bauarbeiten gesperrt. Auf der A8 Saarlouis Richtung Neunkirchen im Dreieck Friedrichsthal in der Überleitung zur A623 Richtung Saarbrücken kommt es wegen einer Baustelle auf der rechten Spur zu Behinderungen.
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Chappell Roan mit Good Luck Babe, die besten neuen Hits, RTL, Deutschlands Hitradio hier. Olli für dich, hi, schönen Start in den Donnerstag wünsche ich dir. In den letzten Tagen musste ich mir tatsächlich auch mal so ein bisschen Gedanken machen über meine Lieblingseissorte und habe wirklich viel probiert. Muss man ja jetzt zum Anfang des Sommers. Und es ist tatsächlich geworden das gute alte Flutschfinger. Ja, wenn du den noch nicht kennst, dann musst du den unbedingt mal probieren und dann wirst du sagen, ach, der Olli von RTL, ja, der hat mir das empfohlen. Schmeckt hundertprozentig geil. Passt perfekt zum Sommer. Genauso wie hier, Dermot Kennedy jetzt.

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Schönen Donnerstagvormittag. Die WM, die ist jetzt so richtig gestartet, ja. Und wir verraten dir alles, was du auf jeden Fall wissen musst. Wie wirst du zum ungeschlagenen Tippspielkönig? Und schaffst du es wirklich last minute ins Stadion? Morgen früh alles bei Arno und der Morgencrew um 7:15 Uhr. Schalt unbedingt ein. So

0: RTL, Deutschlands Hitradio, gleich für dich Ed Sheeran mit Castle on the Hill und den Mega-Hit The Fate of Ophelia von Taylor Swift gibt's auch. Bleib dran.
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7: Und hier sind die Veranstaltungstipps für Luxemburg, Trier, die Eifel und das Saarland. Chris Isaak kommt nach Luxemburg und im Gepäck hat er natürlich auch seine erfolgreichsten Songs. Von der Kritik gefeierte Studioalben, 12 Nummer 1 Singles und auch hinter den Kulissen war er unterwegs. So hat er unter anderem mehrere Filmmusiken komponiert. Chris Isaak kommt am 30. Juni ins Atelier nach Luxemburg. Los geht es dann um 20 Uhr und Karten bekommst du ab 67 Euro. True Crime Fans können sich auf eine aufregende neue Live-Show freuen. Toxic Love mit dem Podcast-Duo Jacqueline Bell und dem renommierten Strafverteidiger Dr. Alexander Stevens. Auf ihrer neuen Live-Tour dreht sich alles um das Thema toxische Beziehungen. Mysteriöse Morde, jahrelange Ermittlungen, plötzliche Wendungen. Es wird spannend. True Crime Toxic Love am 13. Juli um 20 Uhr in der Kongresshalle in Saarbrücken ab 40 Euro. Coldplay haben mit mehr als 80 Millionen verkauften Alben und unzähligen Nummer-1-Hits längst weltweiten Kultstatus erreicht und begeistern mit ihrer Musik seit Ende der 90er Jahre. Das hier ist das Original.

Coldplay Live gehört zu Europas gefragtesten Coldplay Tribute Shows. Unterstützt durch eine Lightshow, Bühnendeko und einem klasse Sound zelebriert die Coldplay Tribute Band seit über einem Jahrzehnt die zeitlose Musik ihrer Vorbilder. Coldplay Live am 15. August Open Air in der Kaserne in Saarburg. Los geht es um 21 Uhr und Karten bekommst du ab 32 Euro. Und wenn du auch noch einen Veranstaltungstipp für Luxemburg, Trier, die Eifel oder das Saarland hast, dann schick eine Mail über rtlradio.de. 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
1: Alex Warren, der tatsächlich fast seine ganzen Songs nur für seine Partnerin schreibt. Mega süß, oder? Manchmal überlege ich mir auch, ob ich vielleicht mal Musiker werden sollte. Alex Warren jetzt ganz neu mit Passenger.

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Schönen Donnerstag vom Mittag wünsche ich dir. Herzlich willkommen im, wie ich ihn ja gerne nenne, Achtung, Vizefreitag. Ja, da werde ich von manchen Kolleginnen und Kollegen hier im Sender immer ziemlich angeguckt. Ja, ihr habt richtig gehört, heute ist er, ganz offiziell, der Vizefreitag, der kleine Bruder vom Freitag. Es ist Donnerstag jetzt mit Ben.

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1: Ich bin Benjamin Herrmann. Guten Tag. In Reutlingen sind nach dem Stromausfall alle Haushalte wieder am Netz. Seit gestern Abend sind auch die letzten 50 wieder versorgt. In der Spitze waren rund 20.000 Haushalte ohne Strom. Währenddessen wird weiter ermittelt. Ein oder mehrere Täter sollen auf das Gelände des Umspannwerks in Reutlingen gekommen sein und an mehreren Stellen Feuer gelegt haben, mit einem Brandbeschleuniger, der am Tatort gefunden wurde. Ein Bekennerschreiben zu der Tat gibt es bislang nicht. Der Tankrabatt endet bald, doch die 12-Uhr-Regel bleibt. Und die hat zuletzt Rekordpreisschwankungen verursacht. Bei Diesel liegen zwischen Tageshöchst- und Tiefstpreis im Schnitt mehr als 18 Cent pro Liter, bei Super E10 fast 15 Cent. Sorita Sowali.
2: Wer sparen will, sollte den richtigen Zeitpunkt erwischen. Laut ADAC sind die Preise meist kurz vor Mittag am niedrigsten. Bei einer Tankfüllung von 50 Litern lassen sich so im Schnitt mehr 7 Euro bei Benzin und über 9 Euro bei Diesel sparen. Der Autoclub sieht die starken Ausschläge trotzdem kritisch. Ende Juni fällt der Tankrabatt aber auch schon wieder weg. Dann könnte Sprit erneut teurer werden. Der Tankstellenverband rechnet damit, dass sich die Spritpreise danach bei rund 2 Euro pro Liter einpendeln könnten.
1: Ab heute landet der spektakuläre Einbruch in die Gelsenkirchener Sparkasse vor Gericht. Die ersten Schadenersatzklagen werden am Landgericht Essen verhandelt. In einem Fall fordert eine Kundin fast 400.000 Euro zurück. In ihrem aufgebrochenen Schließfach soll sich Bargeld und Schmuck befunden haben. Ein weiterer Kläger fordert fast 50.000 Euro für Goldmünzen und Familienschmuck. Alle werfen der Bank gravierende Sicherheitsmängel vor. Die Sparkasse weist das zurück. Ende des letzten Jahres haben Einbrecher fast alle 3.100 Schließfächer der Bank in Gelsenkirchen geknackt. Jetzt geht's los. Heute startet die XXL-Fußball-Weltmeisterschaft in Kanada, Mexiko und den USA. Die große Eröffnung mit dem Auftaktspiel findet in Mexiko statt. Dort treffen Co-Gastgeber Mexiko und Südafrika ab 21 Uhr aufeinander. Die deutsche Mannschaft greift dann am Sonntag ins Turnier ein. Thomas Bremser berichtet für uns aus dem DFB-WM-Quartier.
3: Direkt nach dem Mittagstraining bekommen die Spieler einen halben Tag frei und können sich das Eröffnungsspiel in ihrem Quartier anschauen, im Graylin Estate. Auf mehreren Leinwänden, eine ist direkt am Pool. Abwehrmann David Raum glaubt, dass mit dem ersten Spiel die WM-Stimmung richtig steigen wird. Die Welt sei bereit. Auch die deutsche Mannschaft, die fühlt sich in der schwülen Hitze in North Carolina sichtbar wohl. Es gibt keine Verletzten und alle fiebern dem ersten Gruppenspiel entgegen. David Raum sagt selbstbewusst, keiner wolle bei so einem Turnier nur Dritter werden, es zähle das Maximum.
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4: Wetter. Für Luxemburg, Trier, die Eifel und das Saarland. Es ist erst noch wechselhaft. Im Laufe des Tages ziehen aber wieder vermehrt Wolken in die Großregion und es fängt dann auch an zu regnen. Dabei liegen die Höchstwerte zwischen 14 und 19 Grad. Morgen am Freitag wird es mit vielen Wolken und Nieselregen erstmal noch recht ungemütlich. Im Laufe des Tages und Abends wird es dann aber freundlicher. Das sind bei Höchstwerten zwischen 16 und maximal 21 Grad. Und hier ist der RTL-Verkehrsreport. A1 Trier Richtung Saarbrücken. Zwischen Querschied und Riegelsberg Behinderungen an einer Tagesbaustelle. Hier ist die rechte Spur gesperrt. A6 Luxemburg Richtung Belgien. Zwischen Marmor und der Erdekapellen ist die linke Spur wegen Bauarbeiten gesperrt. Es geht auf die A602 Longisch Richtung Trier. Zwischen Trier-Ehrang und Trier-Verteilerkreis derzeit noch 3 Kilometer Stau. Und alle Infos gibt es aktuell auch auf rtlradio.de. Gute und vor allen Dingen auch sichere Fahrt.
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Ich muss ja jetzt mal wirklich ehrlich zugeben, ich habe mit Fußball so gar nichts am Hut. Aber wenn die WM oder EM ist, dann bin ich voll dabei. Herzblut-Fan. Und am Sonntag ist es soweit. Deutschland spielt das erste Spiel gegen Curaçao. Oh, ich bin aber gespannt. Ich tippe 2:1 für Deutschland. Merkt ihr das? Jetzt die besten Hits. Hier ist Olivia Rodrigo. Oh.

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Gleich entdeckst du neue Musik von Alesso und den Jungs von One Republic. Die haben sich tatsächlich zusammengetan, stand jetzt so nicht auf meiner 2026er Bingo-Karte, aber ich bin froh, dass es passiert ist, weil den Hit In Your Eyes, den sie zusammen gemacht haben, der ist wirklich megamäßig. Bekommst du gleich direkt nach Joe mit End of Beginning.

0: Best Non-Hits, Alesso und One Republic mit In Your Eyes, RTL, Deutschlands Hitradio, hier gleich mit dem Mega-Hit Opalite von Taylor Swift und Leona Lewis gibt's auch mit Run, bleibt dran!
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2: Für Luxemburg tritt die Eifel und das Saarland. Schönen guten Tag. Im saarländischen Völklingen und in Berlin ist für den morgigen 12. Juni ein Stahlaktionstag geplant. Die Betriebsräte der Stahl Holding Saar und die IG Metall organisieren 3 Demonstrationszüge durch Völklingen, wie der SR berichtet. Anschließend ist eine Kundgebung geplant. Erwartet werden bis zu 10.000 Beschäftigte von Saar Stahl und Dillinger. Nach Angaben des Betriebsrats wird für niedrigere Energiepreise protestiert. Protestiert werde auch gegen Änderungen an den Vorgaben für die Investitionen in grünen Stahl. Sind Bilder echt oder von einer KI erstellt? Und welche Nachrichten sind fake und welche wahr? Darum geht es bei der Woche der Medienkompetenz, die mit einer Auftaktveranstaltung bei der Medianstalt Rheinland-Pfalz in Ludwigshafen gestartet ist. Dazu Albrecht Beer, der Vorsitzende der Versammlung im Sat.1-Interview.
3: Da geht es hier um Wahrheit und Manipulation. Wir können nicht früh genug anfangen, bei den Kleinsten sie zu sensibilisieren für die Themen. Und wir müssen aber auch die Älteren dahingehend schulen, dass sie nicht irgendwelchen Menschen auf den Leim gehen, die versuchen, die Unwissenheit der Alten zu nutzen, um Profit herauszuschlagen.
2: 7 Tage lang setzt sich die Medienanstalt Rheinland-Pfalz mit mehr als 170 Aktionen im ganzen Land für mehr Medienkompetenz ein. Knapp 10.000 Euro Schaden. Die Bundespolizei hat bereits am Wochenende mehrere Graffiti-Schmierereien im Bereich Koblenz-Stadt festgestellt. Am Hauptbahnhof Koblenz wurden ein dort abgestellter Personenzug auf einer Fläche von 80 Quadratmetern und eine Lärmschutzwand auf einer Fläche von 20 Quadratmetern besprüht. Weiterhin teilte ein Anwohner mit, dass die im Bau befindliche Lärmschutzwand im Bereich der von Eisstraße verunstaltet wurde. Sachdienliche Hinweise nimmt die Bundespolizei Trier entgegen. 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
4: Und hier ist der RTL-Verkehrsreport. A1 Trier Richtung Saarbrücken. Zwischen Nonnweiler-Braunshausen und Nonnweiler-Primstal ist die rechte Spur wegen einer Baustelle gesperrt, das noch bis heute Mittag. A1 Trier Richtung Saarbrücken zwischen Vierschied und Riegelsberg. Hier ist eine Tagesbaustelle, die rechte Spur ist gesperrt. A6 Luxemburg Richtung Belgien. Zwischen Marmer und der Erdekapellen ist die linke Spur wegen einer Baustelle gesperrt. A7 in Höhe von Colmarberg ist die Ausfahrt in beiden Richtungen bis auf Weiteres gesperrt. Dann geht es auf die A602 Longisch Richtung Trier zwischen Trier-Ehrang und Trier-Verteilerkreis derzeit 3 Kilometer Stau. Und alle Infos gibt es aktuell auch auf rtlradio.de. Gute und auch sichere Fahrt.
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RTL, Deutschlands Hitradio, so klingt er, der Start in den Donnerstag, also in Richtung Donnerstagmittag, sagen wir es so rum. Und kennst du das, wenn man so einen Song sehr, sehr lange nicht gehört hat und dann taucht er auf einmal wieder auf und man denkt sich so, ach, den habe ich ja total vergessen. Genial, dass er endlich wieder da ist. So einen habe ich jetzt für dich, von Echo Smith. Hier kommen Cool Kids.

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1: Ich bin Benjamin Herrmann, guten Tag. Der Tankrabatt legt die Vollbremsung ein. In knapp 2,5 Wochen endet die Steuersenkung von 17 Cent und wird nicht verlängert. Stattdessen soll es aber neue Entlastungen geben, an denen wird jetzt gefeilt. Und RTL-Politikkollege Dimitri Blinski hat sich umgehört, was da kommen könnte. Dimi, welche Entlastungsideen gibt es denn aktuell?
2: Ja, es soll möglicherweise gezielt Zuschüsse geben für Fahrer eben mit geringem Einkommen. Es wird über die Stromsteuersenkung debattiert, genauso auch über die Einkommenssteuer, ob man da vielleicht was machen kann. Und es geht darum, dass man die Energiesteuer senkt, die höhere Pendlerpauschale vielleicht. Und am Ende will man irgendwie auch den Markt regeln. Das heißt, die Ölkonzerne, die will man so ein bisschen in Schach halten und hier schauen, ob man eine Übergewinnsteuer einführt. Man will den Markt regulieren und verspricht, wenn die Preise explodieren sollten nach dem Auslaufen des Tankrabatts, dann wird sich der Bundestag sofort wieder zusammensetzen.
1: Dankeschön erstmal, Dimitri Blinski. In Reutlingen sind nach dem Stromausfall alle Haushalte wieder am Netz. Seit gestern Abend sind auch die letzten 50 wieder versorgt. In der Spitze waren rund 20.000 Haushalte ohne Strom. Währenddessen wird weiter ermittelt. Ein oder mehrere Täter sollen auf das Gelände des Umspannwerks in Reutlingen gekommen sein und an mehreren Stellen Feuer gelegt haben, mit einem Brandbeschleuniger, der am Tatort gefunden wurde. Ein Bekennerschreiben zu der Tat gibt es bislang nicht. Jetzt geht's los. Heute startet die XXL-Fußball-Weltmeisterschaft in Kanada, Mexiko und den USA. Die große Eröffnung mit dem Auftaktspiel findet in Mexiko statt. Dort treffen Co-Gastgeber Mexiko und Südafrika ab 21 Uhr aufeinander. Die deutsche Mannschaft greift dann am Sonntag ins Turnier ein. Thomas Bremser berichtet für uns aus dem DFB-WM-Quartier.
3: Direkt nach dem Mittagstraining bekommen die Spieler einen halben Tag frei und können sich das Eröffnungsspiel in ihrem Quartier anschauen, im Graylin Estate. Auf mehreren Leinwänden, eine ist direkt am Pool. Abwehrmann David Raum glaubt, dass mit dem ersten Spiel die WM-Stimmung richtig steigen wird. Die Welt sei bereit. Auch die deutsche Mannschaft, die fühlt sich in der schwülen Hitze in North Carolina sichtbar wohl. Es gibt keine Verletzten und alle fiebern dem ersten Gruppenspiel entgegen. David Raum sagt selbstbewusst, keiner wolle bei so einem Turnier nur Dritter werden, es zähle das Maximum.
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4: Wetter. Für Luxemburg, Trier, die Eifel und das Saarland. Es ist erst noch wechselhaft. Im Laufe des Tages ziehen aber wieder vermehrt Wolken in die Großregion und es fängt dann auch an zu regnen. Dabei liegen die Höchstwerte zwischen 14 und 19 Grad. Morgen am Freitag wird es mit vielen Wolken und Nieselregen erstmal noch recht ungemütlich. Im Laufe des Tages und abends wird es dann aber freundlicher. Das haben wir Höchstwerten zwischen 16 und maximal 21 Grad. Und hier ist der RTL-Verkehrsreport. A1 Trier Richtung Saarbrücken zwischen Quierschied und Riegelsberg. Behinderungen an einer Tagesbaustelle. Die rechte Spur ist gesperrt. Auf der A6 Belgien Richtung Luxemburg zwischen der Erdekapellen und Marmar ist die linke Spur wegen einer Baustelle gesperrt. A7 in Höhe von Colmar-Berg ist die Ausfahrt in beiden Richtungen gesperrt. A602 Longisch Richtung Trier zwischen Trier-Ehrang und Trier-Verteilerkreis 3 Kilometer Stau. Und alle Infos gibt es aktuell auch auf rtlradio.de.
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mit Melanie hier auf RTL Deutschlands Hitradio. Und ich habe jetzt wieder einen von diesen Mega-Hits, die einfach so richtig gute Laune machen und einfach, ja, die sorgen einfach dafür, dass man lauter machen muss, weil man, wenn du gerade vielleicht hinterm Lenkrad sitzt, einfach so richtig mitwippen musst. Ansonsten mach's doch im Büro, auch wenn dein Chef dich komisch anguckt. Hier kommt Somber jetzt mit 12 zu 12.

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0: 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RTL, Deutschlands Hitradio, gleich mit dem Mega-Hit von Sam Smith, Stay With Me. Und Leonie gibt's auch mit Don't Worry, bleibt dran.
1: Und hier der RTL-Verkehrsreport. Vorsicht auf der A4, Luxemburg Richtung Esch, in Höhe der Auffahrt Fürth stehen defekter LKW, hier ist die Pannenspur blockiert. Dann geht's auf die A13 Schengen Richtung Pétange, am Zessinger Kreuz stehen defekter Transporter auf der Pannenspur. Eine ungesicherte Unfallstelle befindet sich auf der A48 Dreieck Vulkaneifel Richtung Koblenz zwischen Kaisersesch und Kaifenheim. Wegen der Baustelle kommt es zu Behinderungen auf der A1 Trier Richtung Saarbrücken zwischen Quierschied und Riegelsberg. Hier ist die rechte Spur gesperrt. Auf der A1 Trier Richtung Saarbrücken zwischen Nonnweiler Braunshausen und Nonnweiler Primstal werden die Schutzplanken erneuert. Hier kommt es bis ca. 13 Uhr zu Verzögerungen. Gute Fahrt!
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2: Martin Garrix und Ed Sheeran liefern den perfekten Soundtrack zum heutigen Donnerstagmittag. Richtig gute Laune und ein absoluter Mega-Hit, der Bock macht, lauter zu drehen. Martin Garrix und Ed Sheeran jetzt ganz neu mit Repeat. Stay.

Die besten neuen Hits, Olivia Rodrigo, Drop Dead. Hier ist RTL, Deutschlands Hitradio. Gleich habe ich für dich die mega neue Nummer von Taylor Swift, Elizabeth Taylor. Da musst du garantiert lauter machen und auch garantiert ganz, ganz laut im Auto mitschreien. Garantiert. Bei dem hier auch. Irgendwas jetzt. Das ist Move Your Body.

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1: Ich bin Philipp Ringe, guten Tag. Alle sollen mit anpacken, sagt Kanzler Merz und hat seine Reformpläne im Bundestag nochmal verteidigt. Scharfe Kritik gibt's von der Opposition. Tanja Wagner.
2: Entweder wir verschließen weiter die Augen oder wir nutzen die Stärken und Potenziale und reißen das Ruder herum, verteidigte Merz die angedachten Reformen. Seine Regierung habe sich für das Zweite entschieden. Ziel ist Merz zufolge, ein Fundament zu schaffen, welches die Lasten im Land fair verteilt und viele Jahre hält. Oppositionschefin Weidel bezeichnete Merz' Ansprache als Abgesang eines Gescheiterten. Die Grünen forderten von Schwarz-Rot, nicht länger untätig zu sein, sondern sich zusammenzureißen und zu liefern. Die Linke warf der Regierung vor, Axt an den Sozialstaat zu legen.
1: Gute Nachrichten, denn nach dem Mega-Blackout in Reutlingen in Baden-Württemberg fließt der Strom jetzt wieder komplett. Alle Haushalte, Geschäfte und Firmen sind wieder am Netz, sagen die Betreiber. Und währenddessen gehen die Ermittlungen zur Ursache ja weiter. Ein Umspannwerk hatte gebrannt, es war vermutlich Brandstiftung. Aktuell geht man von einem oder mehreren Tätern aus, die auf das Gelände eingedrungen sind und Feuer gelegt haben. Wer dahinter stecken könnte, ist aber noch nicht klar, denn ein Bekennerschreiben gibt es nicht. Ein Bundeswehreinsatz in der Straße von Hormuz könnte Wirklichkeit werden. Kanzler Merz hat das zumindest angedeutet, sobald zwischen den USA und dem Iran wieder Frieden herrscht. Deutschland sei bereit, nach dem Ende des Konflikts in der Golfregion Verantwortung zu übernehmen. Aktuell verschärfen sich aber die Angriffe zwischen Washington und Teheran wieder. Auch in der vergangenen Nacht gab es wieder gegenseitige Attacken. Es geht los, nur noch ein paar Stunden, dann startet die XXL-Fußball-Weltmeisterschaft in den USA, Kanada und Mexiko. Das erste Spiel gibt's in Mexiko statt, im legendären Aztekenstadion. Co-Gastgeber Mexiko spielt gegen Südafrika. Aus Mexiko-Stadt berichtet Andrea Sosa Cabrios.
3: Eine Megashow soll die Fans vor dem Anpfiff in Stimmung bringen. Popstar Shakira will erstmals den WM-Song Die Die live präsentieren. Mögliche Gewitter und radikale Lehrerproteste überschatten jedoch den Star des Turniers. Die Zufahrtsstraßen zum Stadion sind weitgehend abgesperrt. Auch die Fanmeile im historischen Zentrum der Stadt wird streng überwacht, damit Protestaktionen das Fußballfest nicht beeinträchtigen.
1: Anpfiff ist um 21 Uhr unserer Zeit. Das ZDF zeigt das Spiel live. 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
4: Wetter. Für Luxemburg, Trier, die Eifel und das Saarland. Langsam werden die Wolken dichter, daraus entwickelt sich der ein oder andere Schauer. Kurze sonnige Momente sind auch noch drin, dabei bewegen sich die Höchstwerte zwischen 12 Grad in der Eifel und im Ösling und 18 Grad an Saar und Mosel. Morgen startet der Tag wolkenverhangen, dazu regnet es, sonnige Momente gibt es selten und die maximalen Temperaturen liegen zwischen 15 und 20 Grad. Und hier der RTL-Verkehrsreport. Vorsicht auf der A13, Pétange Richtung Schengen, in Höhe der Auffahrt Differdon stehen defekter LKW, die Fahrbahn ist teilweise blockiert. Und auf der A13 Schengen Richtung Pétange am Bettenburger Kreuz stehen defekte Transporter, hier ist die Pannenspur blockiert. Vorsicht auf der B41, Jeder Oberstein Richtung Saarbrücken, in Höhe St. Wendel kommt es zu Sichtbehinderungen wegen Rauchentwicklung. Den aktuellen Verkehrsservice gibt es auch online über rtlradio.de. Gute und auch sichere Fahrt.
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Hab gleich für dich Hertz und Purple Disco Machine mit einer Neuauflage von Wonderful Life. So ein bisschen der perfekte Soundtrack zum Start vom Donnerstag nach Mittag. Genauso wie der hier von Tame Impala und Jenny. Das ist Dracula jetzt, die besten neuen Hits.

RTL Deutschlands Hitradio. Schönen Start in den Donnerstag nach Mittag. Vize-Freitag übrigens. So nennt man laut mir den kleinen Bruder vom Freitag, den Donnerstag. Gleich entdeckst du neue Musik von The Second Voice. Let Me Be, absoluter Ohrwurm. Kriegst du gleich nach Ray mit Where Is My Husband.

0: 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The Second Voice mit Let Me Be hier auf RTL Deutschland Hit Radio. Gleich der Mega-Hit von Taylor Swift, I Knew It, I Know You. Und Hoobastank gibt's auch mit The Reason. Bleib unbedingt dran.
1: Hier der RTL-Verkehrsreport. Vorsicht auf der A3 Düdelange Richtung Luxemburgstadt am Gaspericher Kreuz in der Überleitung zur A1 Richtung Trier. Hier steht ein defektes Auto. Auf der A13 Pittange Richtung Schengen in Höhe der Auffahrt Differdon stehen defekter LKW. Die Fahrbahn ist teilweise blockiert. Auf der A13 Schengen Richtung Pittange am Bettenburger Kreuz stehen defekter Transporter. Dann geht's auf die B40 Richtung Frankreich im Tunnel Michelwil stehen defektes Auto. Die rechte Spur ist blockiert. Und auf der N7 in Höhe Merscherberg steht auch ein defektes Fahrzeug. Vorsicht auf der L141 Richtung Eppelborn zwischen L141 und Illingen. Hier kommt es nach einem Unfall zu Behinderungen. Gute Fahrt!
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Taylor Swift. I knew it, I know you. Die besten neuen Hits, RTL Deutschlands Hitradio hier. 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

Schönen Donnerstagnachmittag wünsche ich dir. So, hab's ja vorhin schon mal gesagt. Ich find's ja mal ganz amüsant, wenn Leute über mich schmunzeln müssen, weil ich tatsächlich zum Donnerstag Vize-Freitag sage. Es klingt doch auch einfach cool, oder? Ist irgendwie besser als der kleine Bruder vom Freitag. Nee, es ist offiziell Vize-Freitag, also Donnerstag. Jetzt Sommer, die besten neuen Hits.

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1: Ich bin Philipp Ringe, guten Tag. Gute Nachrichten, denn nach dem Mega-Blackout in Reutlingen in Baden-Württemberg fließt der Strom jetzt wieder komplett. Alle Haushalte, Geschäfte und Firmen sind wieder am Netz, sagen die Betreiber. Und währenddessen gehen die Ermittlungen zur Ursache ja weiter. Ein Umspannwerk hatte gebrannt, es war vermutlich Brandstiftung. Aktuell geht man von einem oder mehreren Tätern aus, die auf das Gelände eingedrungen sind und Feuer gelegt haben. Wer dahinter stecken könnte, ist aber noch nicht klar, denn ein Bekennerschreiben gibt es nicht. Jeder soll mit anpacken, fordert Kanzler Merz rund um seine Reformpläne und die hat er im Bundestag auch nochmal verteidigt. Dicke Luft im Parlament, denn von der Opposition gab's ziemlich scharfe Kritik. Tanja Wagner.
2: Entweder wir verschließen weiter die Augen oder wir nutzen die Stärken und Potenziale und reißen das Ruder herum, verteidigte Merz die angedachten Reformen. Seine Regierung habe sich für das Zweite entschieden. Ziel ist Merz zufolge ein Fundament zu schaffen, welches die Lasten im Land fair verteilt und viele Jahre hält. Oppositionschefin Weidel bezeichnete Merz' Ansprache als Abgesang eines Gescheiterten. Die Grünen forderten von Schwarz-Rot, nicht länger untätig zu sein, sondern sich zusammenzureißen und zu liefern. Die Linke warf der Regierung vor, Axt an den Sozialstaat zu legen.
1: In einigen Ländern schon beschlossene Sache, in Deutschland wird darüber noch diskutiert. Eine Altersgrenze für Kinder und Jugendliche für Social Media. Der Deutsche Ethikrat sagt dazu jetzt aber nein. Statt eines Mindestalters spricht der sich für gezielte Regeln bei digitalen Angeboten aus. Lea Matschulat.
3: Digitale Angebote, Social Media, Klassenchats, das alles gehört nach Ansicht des Ethikrates heute dazu zum Leben von Kindern und Jugendlichen. Die ganzen Angebote im Smartphone sind auch soziale Teilhabe, könnte man auch sagen. Ganz klar müsse bei Apps und anderen digitalen Angeboten aber darauf geachtet werden, dass sie jeweils altersgerecht sind und dass sie nicht zum stundenlangen Scrollen oder Streamen anregen. Und dabei müssen nach Ansicht des Ethikrates die Anbieter viel stärker in die Pflicht genommen werden.
1: Mit Freunden oder in der Firma mit Kollegen. Zur Weltmeisterschaft können sich bis zu 5 Millionen Deutsche vorstellen, mal eine Sportwette abzugeben. Das sagt der Sportwettenverband. Interessant dabei, nur gut 1% würde dann auch das allererste Mal wetten. Die meisten haben also schon Erfahrung. Der Verband empfiehlt, nur bei legalen Anbietern mit deutscher Lizenz zu tippen. 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
4: RTL Wetter. Für Luxemburg-Trier, die Eifel und das Saarland. Die Wolken werden dichter, daraus entwickelt sich der ein oder andere Schauer. Es ist windig und die Höchstwerte bewegen sich zwischen 12 Grad in der Eifel und im Uessling und 18 Grad an Saar und Mosel. Morgen startet der Tag wolkenverhangen, dazu regnet es. Sonnige Momente gibt's da selten. Die maximalen Temperaturen liegen zwischen 15 und 20 Grad. Hier der RTL-Verkehrsreport. Vorsicht auf der A1 Trier Richtung Luxemburgstadt. In der Auffahrt Sandweiler-Hamm steht ein defektes Auto. Auf der A13 Pitange Richtung Schengen in Höhe der Auffahrt Differdon stehen defekter LKW. Die Fahrbahn ist teilweise blockiert. Auf der N7 in Höhe Merscherberg, hier steht ein defektes Auto. 1 Kilometer staut es sich hier. Und auf der B40 Richtung Frankreich im Tunnel Mücheville ist ein defektes Auto. Die rechte Spur ist blockiert. Gut und auch sichere Fahrt.
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Entdecke neue Musik, Olivia Rodrigo, The Cure, RTL Deutschlands Hitradio, die besten neuen Hits. An dem hier kommt man überhaupt gar nicht vorbei. Muss man ja mal wirklich so sagen. Bebe Rexha und Faithless haben einfach eine megamäßige Nummer hier hingezaubert. Und da kommst du nicht drum rum, da kommst du nicht von weg. Den liebst du, den lieb ich, den kriegst du jetzt. Hier kommt New Religion.

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Schalt unbedingt ein, jetzt Taylor Swift.

0: 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Gleich für dich Katy Perry mit Firework und den Mega-Hit Messi von Lola Young gibt's auch. Bleib dran!
1: Und hier der RTL-Verkehrsreport. Es kommt immer noch zu Behinderungen auf der A1 Trier Richtung Luxemburgstadt in der Auffahrt Sandweiler-Hamm durch ein defektes Auto. Dann geht's auf die N7 in Höhe Merscherberg. Hier steht ein defektes Fahrzeug. Es staut sich. Auf der B40 Richtung Frankreich im Tunnel Michel-Wild steht ein defektes Auto. Die rechte Spur ist hier blockiert. Auch hier kommt es zu Verzögerungen. Auf der B41 Idar-Oberstein Richtung Saarbrücken in Höhe St. Wendel kommt es zur Sichtbehinderung wegen Rauchentwicklung. Und auf der L141 Richtung Eppelborn in Höhe Illingen, hier kommt es nach einem Unfall zu Verzögerungen. Alle Infos, die gibt es aktuell auch auf rtlradio.de. Euch allen eine gute Fahrt.
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2: Total viral gegangen ist dieser Song auf der Social-Media-Plattform TikTok. Da habe ich ihn auch tatsächlich das erste Mal gesehen und dachte mir so, na warte mal, der wird doch bestimmt richtig einschlagen. Ja, ist er. Stick Figure und MBD jetzt für dich mit Angel.

RTL Deutschlands Hitradio am Donnerstag nach Mittag mit mir Olli. Hi, schön, dass du dabei bist. Ich bin ehrlich gesagt ein bisschen sehr aufgeregt am Sonntag. Das ist ja soweit das erste Spiel der deutschen Jungs zur WM 2026 gegen Curaçao. Ich drücke den Jungs auf jeden Fall die Daumen. Mein persönlicher Tipp, 2:1 für die Deutschen. Merkt ihr das? Jetzt Alex Warren. Richtig.

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1: Ich bin Philipp Ringe, guten Tag. Alle sollen mit anpacken, sagt Kanzler Merz und hat seine Reformpläne im Bundestag nochmal verteidigt. Scharfe Kritik gibt's von der Opposition. Tanja Wagner.
2: Entweder wir verschließen weiter die Augen oder wir nutzen die Stärken und Potenziale und reißen das Ruder herum, verteidigte Merz die angedachten Reformen. Seine Regierung habe sich für das Zweite entschieden. Ziel ist Merz zufolge ein Fundament zu schaffen, welches die Lasten im Land fair verteilt und viele Jahre hält. Oppositionschefin Weidel bezeichnete Merz' Ansprache als Abgesang eines Gescheiterten. Die Grünen forderten von Schwarz-Rot, nicht länger untätig zu sein, sondern sich zusammenzureißen und zu liefern. Die Linke warf der Regierung vor, Axt an den Sozialstaat zu legen.
1: Ein Bundeswehreinsatz in der Straße von Hormuz könnte Wirklichkeit werden. Kanzler Merz hat das zumindest angedeutet, sobald zwischen den USA und dem Iran wieder Frieden herrscht. Deutschland sei bereit, nach dem Ende des Konflikts in der Golfregion Verantwortung zu übernehmen. Aktuell verschärfen sich aber die Angriffe zwischen Washington und Teheran wieder. Auch in der vergangenen Nacht gab es wieder gegenseitige Attacken. Gute Nachrichten, denn nach dem Mega-Blackout in Reutlingen in Baden-Württemberg fließt der Strom jetzt wieder komplett. Alle Haushalte, Geschäfte und Firmen sind wieder am Netz, sagen die Betreiber. Und währenddessen gehen die Ermittlungen zur Ursache ja weiter. Ein Umspannwerk hatte gebrannt, es war vermutlich Brandstiftung. Aktuell geht man von einem oder mehreren Tätern aus, die auf das Gelände eingedrungen sind und Feuer gelegt haben. Wer dahinter stecken könnte, ist aber noch nicht klar, denn ein Bekennerschreiben gibt es nicht. In einigen Ländern schon beschlossene Sache, in Deutschland wird darüber noch diskutiert. Eine Altersgrenze für Kinder und Jugendliche für Social Media. Der Deutsche Ethikrat sagt dazu jetzt aber nein. Statt eines Mindestalters spricht der sich für gezielte Regeln bei digitalen Angeboten aus. Lea Matschulat.
3: Digitale Angebote, Social Media, Klassenchats, das alles gehört nach Ansicht des Ethikrates heute dazu zum Leben von Kindern und Jugendlichen. Die ganzen Angebote im Smartphone sind auch soziale Teilhabe, könnte man auch sagen. Ganz klar müsse bei Apps und anderen digitalen Angeboten aber darauf geachtet werden, dass sie jeweils altersgerecht sind und dass sie nicht zum stundenlangen Scrollen oder Streamen anregen. Und dabei müssen nach Ansicht des Ethikrates die Anbieter viel stärker in die Pflicht genommen werden.
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4: Wetter. Für Luxemburg-Trier, die Eifel und das Saarland. Den Nachmittag hindurch werden die Wolken dichter. Daraus entwickelt sich der eine oder andere Schauer. Oft bleibt es auch trocken. Die Sonne zeigt sich heute leider kaum. Das bei Höchstwerten zwischen 12 Grad in der Eifel und im Mösling und 18 Grad an Saar und Mosel. Morgen startet der Tag wolkenverhangen. Dazu regnet es oft. Sonnige Momente gibt es, wenn überhaupt, erst gegen Abend. Die maximalen Temperaturen liegen zwischen 15 und 20 Grad. Und hier der RTL-Verkehrsreport. Auf der A8 Neunkirchen Richtung Karlsruhe zwischen Limbach und Einöd befindet sich eine ungesicherte Unfallstelle auf der Standspur. Dann geht's auf die A620 Saarbrücken Richtung Saarlouis zwischen Saarbrücken-Bismarckbrücke und Saarbrücken-Westspangenbrücke. Auch hier befindet sich eine ungesicherte Unfallstelle. Die rechte Fahrbahn ist gesperrt. Und auf der A620 Richtung Saarlouis zwischen Messegelände und Gersweiler kam es zu einem Unfall. Allen unterwegs, gute Fahrt.
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RTL, Deutschlands Hitradio, Donnerstag Nachmittag. So, ich muss es nochmal sagen, es ist offiziell, Achtung, Ohrenspitzen, Vize-Freitag. Ich lieb's doch einfach. Nee, Donnerstag klingt langweilig, es ist Vize-Freitag. Dazu natürlich die besten neuen Hits am Donnerstag Nachmittag. Oder Vize-Freitag. Hier ist ein BTS mit Swim.

RTL, Deutschlands Hitradio. Gleich entdeckst du neue Musik von Dominik Feig. Und Dominik Feig ist ja wirklich bekannt dafür, dass er ja Hits produziert, Musik rausbringt, die einfach ins Ohr geht und die man liebt. Baby Doll. Gleich nach Taylor Swift mit The Fate of Ophelia.

0: Die besten neuen Hits, Dominik Falk mit Baby Doll, RTL, Deutschlands Hitradio. Gleich Harry Styles mit dem Mega-Hit American Girls. Und Coldplay gibt's auch mit The Sky Full of Stars. Bleibt dran.
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2: Für Luxemburg tritt die Eifel und das Saarland. Schönen guten Tag. Die Zahl der Scheidungen in Rheinland-Pfalz ist im Jahr 2025 weiter gesunken. 6.915 Ehen seien von den Familiengerichten geschieden worden. Dies sei im Vergleich zum Vorjahr ein Rückgang von 1,3%, teilte das Statistische Landesamt in Bad Ems laut dpa mit. Bereits seit 2011 geht die Zahl tendenziell zurück. Rund die Hälfte der 2025 geschiedenen Paare hatte minderjährige Kinder. Er kostet 69 Euro und bietet jeweils einen einmaligen kostenfreien Zugang zu mehr als 100 Freizeitkultur- und Erlebnisangeboten im Saarland. Seit Mittwoch ist der neue Saarpass oder auch Saarspaß online erhältlich. Die Landesregierung und die Tourismuszentrale wollen damit die regionale Identität der Bevölkerung stärken, wie sie in Saarbrücken erläuterten. Dazu Wirtschaftsminister Jürgen Barke im SR.
3: Der Saarländer ist oft besser in Erdkunde als in Heimatkunde und deshalb, glaube ich, ist es ein gutes Angebot für die Saarländerinnen und Saarländer, das ganze Saarland in all seiner Vielfalt kennenzulernen, die entsprechenden Einrichtungen zu besuchen und dann Gästen von der Schönheit dieses Landes und der Vielfalt des Angebots auch berichten zu können.
2: Das Angebot ist Teil der Tourismusstrategie Saarland 2035, mit der die heimische Bevölkerung stärker in die touristische Entwicklung einbezogen werden soll. Ermäßigt kostet der Pass 49 Euro, unter anderem für Kinder und Jugendliche zwischen 6 und 15 Jahren. Die meisten Luxemburger Studierenden zieht es weiterhin ins Ausland. Nach Angaben des Ministeriums für Forschung und Hochschulwesen entfielen im Studienjahr 25/26 rund 72,5% der Erstanträge auf Beihilfen auf Studiengänge im Ausland, wie L'Essentiel Online berichtet. Lediglich 27,5% der Anträge betrafen ein Studium in Luxemburg. 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
4: Und hier der RTL-Verkehrsreport auf der A89 Kirchen Richtung Karlsruhe. Zwischen Limbach und Einöd kommt es zu Behinderungen nach einem Unfall. Die Standspur ist blockiert. Dann geht es auf die A620 Saarbrücken Richtung Saarlouis. Zwischen Saarbrücken Bismarckbrücke und Saarbrücken Westspangenbrücke. Hier befindet sich eine ungesicherte Unfallstelle auf der rechten Fahrbahn. 8 Kilometer staut es sich hier. Und Vorsicht auf der A620 Saarbrücken die Ostspange. Zwischen Ausfahrt A620 Saarbrücken St. Arnual und an der Römerbrücke in Saarbrücken. Auch hier befindet sich eine ungesicherte Unfallstelle und es sind Personen auf der Fahrbahn. Alle Infos, die gibt es auch online über rtlradio.de. Allen unterwegs, egal wo es hingeht, gute und auch sichere Fahrt.
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Harry Styles mit American Girls, die besten neuen Hits, RTL, Deutschlands Hitradio. 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

RTL, Deutschlands Hitradio. Und jetzt wird's tatsächlich ein bisschen mysteriös. So fängt er zumindest an. Der Hit Hey That I Made You Love Me von Ariana Grande. Aber glaub mir, du musst garantiert lauter machen, weil das ist wirklich ein megamäßiger Hit jetzt für dich.

0: Ich bin Philipp Ringel, guten Tag. Günstig mit dem Zug quer durch Deutschland. Ab diesem Sonntag verkauft die Deutsche Bahn ihre Familientickets für die Sommerzeit. Eine Fahrt im ICE und Co. hin und zurück gibt's dann schon für unter 100 Euro. Tanja Wagner.
1: Das DB-Familienticket kostet pauschal für Hin- und Rückfahrt inklusive Sitzplatzreservierung 99,99 Euro und gilt für höchstens 5 Personen. Dabei muss mindestens ein Kind dabei sein. Und es dürfen maximal 2 Erwachsene darauf mitfahren. Das sind bei der Bahn alle ab 15. Für wen dieses Familienticket keinen Sinn macht, etwa weil die Kinder zu alt sind, kann dennoch sparen. Möglichst früh buchen lohnt sich und in Randzeiten wie etwa abends fahren. Oder auch die Jugendbahn Cards 25 nutzen. Diese sind von Sonntag an bis Ende September kostenlos.
0: Der Tankrabatt ist Geschichte. Er wird wie geplant Ende des Monats wegfallen. Union und SPD haben schon angekündigt, die Maßnahme nicht weiter zu verlängern. Neue Maßnahmen könnten folgen. Die Debatte darüber läuft zumindest schon mal. Ronny Thorau.
2: Union und SPD deuten schon mögliche weitere Entlastungsmaßnahmen an, ohne aber konkret zu werden. Hintergrund ist zum einen, dass ein Ende des Iran-Krieges, der die Spritpreise so hoch getrieben hat, immer noch nicht absehbar ist. Und ein Preissprung an der Tankstelle kurz vor den Sommerferien dürfte in der Bevölkerung wenig populär sein. Auch der ADAC findet das nicht vermittelbar und fordert weitere Entlastungen zielgerichtet für besonders Betroffene. Verbraucherschützer fordern statt neuer Schnellschüsse wie dem Tankrabatt jetzt dauerhafte Maßnahmen, etwa eine Senkung der Stromsteuer für private Haushalte.
0: Gute Nachrichten für Sparer, denn erstmals seit 3 Jahren hebt die EZB die Zinsen wieder an, um die Inflation durch den Iran-Krieg unter Kontrolle zu halten. Der Leitzins liegt jetzt bei 2,25%. Wer also ordentlich Geld angespart hat, könnte von seiner Bank darauf bald mehr Zinsen bekommen. Der beste Pizzabäcker der Welt kommt aus Ludwigshafen. Denn der deutsch-italiener Lorenzo Parotta hat sich bei einer inoffiziellen Weltmeisterschaft in Neapel den Pizzabäcker-Titel geschnappt. Mit seiner Kreation aus lila Kartoffelcreme, frittierten Wirsing, Thunfischtatar und Pinienkörnern, abgerundet mit Zitronenkaviar, hat er die Jury überzeugt. Sein Plan ist nun, ein eigenes Restaurant zu eröffnen. Bislang ist er nämlich nur mit einem Food-Anhänger unterwegs. 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
3: Für Luxemburg-Trier, die Eifel und das Saarland. Den Nachmittag hindurch werden die Wolken dichter. Daraus entwickelt sich der eine oder andere Schauer. Oft bleibt es auch trocken. Die Sonne zeigt sich heute leider kaum. Das bei Höchstwerten zwischen 12 Grad in der Eifel und im Mösling und 18 Grad an Saar und Mosel. Morgen startet der Tag wolkenverhangen. Dazu regnet es oft. Sonnige Momente gibt es, wenn überhaupt, erst gegen Abend. Die maximalen Temperaturen liegen zwischen 15 und 20 Grad. Und hier der RTL-Verkehrsreport auf der A1 Luxemburg Richtung Trier. Vor der Ausfahrt Flachsweiler stehen defektes Auto auf der Pannenspur. Auf der A8 Neunkirchen Richtung Karlsruhe zwischen Limbach und Einöd. Hier kommt es nach einem Unfall zu Behinderungen. Dann geht's auf die A620 Saarbrücken Richtung Saarlouis zwischen Bismarckbrücke und Westspangenbrücke. Hier kommt es nach einem Unfall zu Behinderungen. Die rechte Fahrbahn ist blockiert. 2 Kilometer staut es sich. Gute und sichere Fahrt.
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Die besten neuen Hits. Alex Warren mit Fever Dream, RTL, Deutschlands Hitradio hier. Mit mir Olli, hi, am Donnerstag nach Mittag oder wie ich immer so schön sage oder bestimmt schon tausendmal heute gesagt habe, der offizielle Vize-Freitag. Also heute nochmal richtig durchziehen, morgen auch. Vielleicht mit halber Kraft? Nein, mach's mit ganzer Kraft auf jeden Fall. Und dann ist es auch schon da, das Wochenende. Also fast geschafft. Vielleicht hast du ja auch schon Feierabend. Also leg die Füße hoch. Dazu natürlich die besten neuen Hits. Ganz klar. Jetzt Dermot Kennedy. Hier kommt Funeral. 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

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Jetzt Taylor Swift.

0: RTL Deutschland Hit Radio gleich mit Risa Aura, Let You Love Me und Benson Boone mit dem Mega Sorry I'm Here for Someone Else gibt's auch. Bleib unbedingt dran.
1: Und hier der RTL-Verkehrsreport auf der 1 Luxemburg Richtung Trier. Vor der Ausfahrt Flachsweiler steht ein defektes Auto. Auf der A620 Saarbrücken Richtung Saarlouis zwischen Saarbrücken West, Spangenbrücken und Völklingen Ost 8 Kilometer Stau. Auf der A8 Neunkirchen Richtung Karlsruhe zwischen Limbach und Eineule kommt es nach einem Unfall zu Behinderungen. Eine Baustelle befindet sich auf der A1 Trier Richtung Köln-Koblenz zwischen Manderscheid und Mähren. Hier ist die rechte Fahrbahn wegen Markierungsarbeiten bis ca. 17 Uhr gesperrt. Auf der A6 Kaiserslautern Richtung Metzerbrücken in Höhe St. Ingbert ist die Ein- und Ausfahrt gesperrt. Und den aktuellen Verkehrsservice gibt es auch online über rtlradio.de. Gute Fahrt!
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2: One Republic mit nagelneuer Musik. Die Jungs haben sich wieder ins Studio gesetzt oder auch vielleicht gestellt und haben sich gedacht, so, wir müssen mal einen neuen Mega-Hit produzieren und abliefern. Haben sie absolut getan mit einem mega gute Laune-Hit. Jetzt ganz neu, One Republic, das ist Need Your Love.

Handrex mit Golden, die besten neuen Hits, RTL Deutschland Hit Radio hier am Donnerstag nach Mittag, dem kleinen Bruder vom Freitag. Ich habe auch jetzt genau das Richtige für dich, um so ein bisschen durchzuatmen. Von Mikey's Mind, hier kommt Papa OT.

0: Ich bin Philipp Ringel, guten Tag. Günstig mit dem Zug quer durch Deutschland. Ab diesem Sonntag verkauft die Deutsche Bahn ihre Familientickets für die Sommerzeit. Eine Fahrt im ICE und Co. hin und zurück gibt's dann schon für unter 100 Euro. Tanja Wagner.
1: Das DB-Familienticket kostet pauschal für Hin- und Rückfahrt inklusive Sitzplatzreservierung 99,99 Euro und gilt für höchstens 5 Personen. Dabei muss mindestens ein Kind dabei sein. Und es dürfen maximal 2 Erwachsene darauf mitfahren. Das sind bei der Bahn alle ab 15. Für wen dieses Familienticket keinen Sinn macht, etwa weil die Kinder zu alt sind, kann dennoch sparen. Möglichst früh buchen lohnt sich und in Randzeiten wie etwa abends fahren. Oder auch die Jugendbahncard 25 nutzen. Diese sind von Sonntag an bis Ende September kostenlos.
0: Der Tankrabatt ist Geschichte. Er wird wie geplant Ende des Monats wegfallen. Union und SPD haben schon angekündigt, die Maßnahme nicht weiter zu verlängern. Neue Maßnahmen könnten folgen. Die Debatte darüber läuft zumindest schon mal. Ronny Thorau.
2: Union und SPD deuten schon mögliche weitere Entlastungsmaßnahmen an, ohne aber konkret zu werden. Hintergrund ist zum einen, dass ein Ende des Iran-Krieges, der die Spritpreise so hoch getrieben hat, immer noch nicht absehbar ist. Und ein Preissprung an der Tankstelle kurz vor den Sommerferien dürfte in der Bevölkerung wenig populär sein. Auch der ADAC findet das nicht vermittelbar und fordert weitere Entlastungen zielgerichtet für besonders Betroffene. Verbraucherschützer fordern statt neuer Schnellschüsse wie dem Tankrabatt jetzt dauerhafte Maßnahmen, etwa eine Senkung der Stromsteuer für private Haushalte.
0: Gute Nachrichten für Sparer, denn erstmals seit 3 Jahren hebt die EZB die Zinsen wieder an, um die Inflation durch den Iran-Krieg unter Kontrolle zu halten. Der Leitzins liegt jetzt bei 2,25%. Wer also ordentlich Geld angespart hat, könnte von seiner Bank darauf bald mehr Zinsen bekommen. Strengere Regeln für E-Scooter. Das fordert mittlerweile eine Mehrheit der Menschen in Deutschland, zeigt eine neue YouGov-Umfrage. Fast 60% sind für zusätzliche Regulierungen, etwa 20% wollen sogar, dass E-Scooter komplett verschwinden. Und damit die Roller nicht weiter zur Stolperfalle werden, spricht sich ein Teil in der Umfrage auch für feste Parkzonen aus. Im Bundestag ist das Thema bereits auch auf dem Tisch. Vermieter und Fahrer sollen künftig stärker in die Pflicht genommen werden. 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
3: Für Luxemburg, Trier, die Eifel und das Saarland. Dicht bewölkt und meist trocken geht's in den Feierabend bei aktuell 14 bis 16 Grad. In der Nacht bleibt die Wolkendecke dicht, dazu sind Schauer unterwegs, die Temperaturen sinken auf 13 bis 8 Grad. Und auch morgen erwartet uns ein wolkenverhangener Tag, dazu regnet es oft. Sonnige Momente gibt's, wenn überhaupt, erst gegen Abend. Die maximalen Temperaturen liegen an Saar, Mosel und Alzette zwischen 15 und 20 Grad. Hier der RTL-Verkehrsreport. Vorsicht auf der A3 Luxemburg Richtung Frankreich am Gasbericher Kreuz in der Überleitung auf die A1. Hier befindet sich ein großes Schlagloch auf der Fahrbahn. Auf der A6 Metzerbrücken Richtung Kaiserslautern im Kreuz Neunkirchen in der Überleitung zur A8 Richtung Karlsruhe. Hier steht ein defektes Auto. Im Kreis Trier-Saarburg ist in Höhe Kreuzweiler die B419 wegen einer Unfallaufnahme komplett gesperrt. Gute Fahrt!
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RTL, Deutschlands Hitradio, Taylor Swift hat ja wirklich schon eine ganze Menge geniale Hits abgeliefert. Aber ihr aktueller Mega-Hit, Elizabeth Taylor, der ist wirklich unglaublich gut. Hier kommt Taylor Swift mit Elizabeth Taylor.

Mark Amber, Belong Together, RTL, Deutschland Südradio, hier mit mir Olli. Hi, schönen Start in den Donnerstag-Feierabend. Gleich entdeckst du nagelneue Musik von Martin Garrix und Ed Sheeran. Repeat, bleib unbedingt dran. Bekommst du gleich nach Coldplay. Here's We Pray.

0: RTL, Deutschlands Hitradio, gleich für dich der offizielle WM-Song 2026 von Shakira und Burna Boy. Die Die und Snow Patrol gibt's auch mit Chasing Cars. Bleib dran.
1: Und hier der RTL-Verkehrsreport. Vorsicht auf der A1 Trier Richtung Luxemburg-Stadt. Vor der Ausfahrt Pöttersberg liegt ein Baum auf der Pannenspur. Vorsicht auf der A3 Luxemburg Richtung Frankreich am Gasbrecher Kreuz. In der Überleitung auf die A1 befindet sich ein großes Schlagloch auf der Fahrbahn. Bitte langsam fahren. Dann geht's auf die A6 Kaiserslautern Richtung Metzerbrück zwischen Rohrbach und St. Ingbert Mitte. Hier steht ein defektes Auto. Die linke Fahrbahn ist hier blockiert. Und auf der A6 Metzerbrück in Richtung Kaiserslautern im Kreuz Neunkirchen in der Überleitung zur A8 Richtung Karlsruhe steht ein defektes Auto. Auf der A13 Richtung Pétange hinter der Auffahrt Altwies steht ein defekter LKW. Hier ist die rechte und Pannenspur blockiert. Gute Fahrt.
2: RTL, Deutschlands Hitradio mit den Veranstaltungshighlights in der Großregion. Denn Kulturbegeisterte dürfen sich in echter Nacht wieder auf ein vielfältiges Angebot freuen. Musikalisch startet das Wochenende in der Basilika. Till Pfanner verantwortlich für die Öffentlichkeitsarbeit bei der Gemeinde Echternach.
3: Ab Freitag läuft dort wieder die beliebte Konzertreihe Orgelpunkt 12. Bis einschließlich 10. Juli findet immer freitags um 12 Uhr eine musikalische Mittagsstunde in der Basilika statt. Interessierte können sich auf großartige Orgelkonzerte verschiedener Künstler und Künstlerinnen aus Luxemburg und dem benachbarten Ausland freuen. Der Eintritt zu den Konzerten ist frei.
2: Und am Echternacher See wird's sportlich.
3: Sowohl Freitag als Samstag findet der RIMO Beach Cup auf den Beachvolleyballfeldern am See statt. Der Auftakt macht am Freitag das Corporate-Turnier, bevor es am Samstag beim Open Mixed 4x4-Turnier zahlreiche Teams gegeneinander antreten.
2: Für Geschichtsinteressierte steht morgen Abend eine ganz besondere Veranstaltung auf dem Programm.
3: Um 19 Uhr lädt das Nationale Institut für Archäologische Forschung, kurz INRA, gemeinsam mit der Stadt Echternach ins Trifolion ein. Im Mittelpunkt stehen die jüngsten Ausgrabungen auf dem Gelände der Petite Marquise. Vorgestellt werden die archäologischen Funde, geophysikalische Analysen und virtuelle Rekonstruktionen, die spannende Einblicke gewähren.
2: Und am Samstag geht die Reise noch weiter zurück in die Vergangenheit.
3: In der Römervilla Echternach dreht sich ab 14 Uhr alles um den römischen Palast von Echternach. Der Eintritt ist frei. Und eine geführte Besichtigung startet um 15 Uhr und kostet 5 Euro pro Person Eintritt.
2: Und Radsportfreunde können am Wochenende beim Millman Road an den Start gehen.
3: Treffpunkt ist der Echternacher See und zur Auswahl stehen Strecken über 60, 90 oder 120 Kilometer durch die beeindruckende Landschaft des Natur- und Geoparks Millerdal. Eine Voranmeldung ist nicht erforderlich, die Einschreibung erfolgt direkt vor Ort.
2: Ein Besuch in Echternach lohnt also immer. Alle weiteren Veranstaltungen und Highlights jederzeit online über echternach.lu/agenda.
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0: Shakira und Burna Boy mit Die Die, dem offiziellen WM-Song 2026 hier auf RTL, Deutschlands Hitradio. 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

RTL, Deutschlands Hitradio. Schönen Start in den Donnerstag nach Mittag. Oder wie ich immer so gerne sage, ja, es ist ganz offiziell Vize-Freitag. Der kleine Bruder vom Freitag, der Donnerstag, ist dann damit auch fast geschafft. Und dazu natürlich, na ganz klar, die besten neuen Hits. Jetzt Olivia Dean, hier kommt Man I Need.

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1: Ich bin Philipp Ringel, guten Tag. Gute Nachrichten für Sparer, denn erstmals seit 3 Jahren hebt die EZB die Zinsen wieder an, um die Inflation durch den Iran-Krieg unter Kontrolle zu halten. Der Leitzins liegt jetzt bei 2,25%. Wer also ordentlich Geld angespart hat, könnte von seiner Bank darauf bald mehr Zinsen bekommen. Ein Bundeswehreinsatz in der Straße von Hormuz könnte Wirklichkeit werden. Kanzler Merz hat das zumindest angedeutet, sobald zwischen den USA und dem Iran wieder Frieden herrscht. Deutschland sei bereit, nach dem Ende des Konflikts in der Golfregion Verantwortung zu übernehmen. Aktuell verschärfen sich aber die Angriffe zwischen Washington und Teheran wieder. Auch in der vergangenen Nacht gab es wieder gegenseitige Attacken. Günstig mit dem Zug quer durch Deutschland. Ab diesem Sonntag verkauft die Deutsche Bahn ihre Familientickets für die Sommerzeit. Eine Fahrt im ICE und Co. hin und zurück gibt's dann schon für unter 100 Euro. Tanja Wagner.
2: Das DB-Familienticket kostet pauschal für Hin- und Rückfahrt inklusive Sitzplatzreservierung 99,99 Euro und gilt für höchstens 5 Personen. Dabei muss mindestens ein Kind dabei sein. Und es dürfen maximal 2 Erwachsene darauf mitfahren. Das sind bei der Bahn alle ab 15. Für wen dieses Familienticket keinen Sinn macht, etwa weil die Kinder zu alt sind, kann dennoch sparen. Möglichst früh buchen lohnt sich und in Randzeiten wie etwa abends fahren. Oder auch die Jugendbahncards 25 nutzen. Diese sind von Sonntag an bis Ende September kostenlos.
1: Das Warten hat ein Ende, denn in ein paar Stunden startet die XXL-Fußball-WM in den USA, Kanada und Mexiko. Das erste Spiel gibt's in Mexiko statt, im legendären Aztekenstadion. Co-Gastgeber Mexiko spielt gegen Südafrika. Davor startet aber erstmal die große Eröffnungsshow.
3: Eine Megashow soll die Fans vor dem Anpfiff in Stimmung bringen. Popstar Shakira will erstmals den WM-Song Die Die live präsentieren. Mögliche Gewitter und radikale Lehrerproteste überschatten jedoch den Start des Turniers. Die Zufahrtsstraßen zum Stadion sind weitgehend abgesperrt. Auch die Fanmeile im historischen Zentrum der Stadt wird streng überwacht, damit Protestaktionen das Fußballfest nicht beeinträchtigen.
1: Anpfiff ist dann um 21 Uhr unserer Zeit. Das ZDF zeigt das Spiel live. Die DFB-Elf kickt übrigens am Sonntag in Houston, Texas gegen Curaçao. 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
4: Wetter. Für Luxemburg, Trier, die Eifel und das Saarland. Dicht bewölkt und meist trocken geht's in den Feierabend bei aktuell 14 bis 16 Grad. In der Nacht bleibt die Wolkendecke dicht, dazu sind Schauer unterwegs, die Temperaturen sinken auf 13 bis 8 Grad. Und auch morgen erwartet uns ein wolkenverhangener Tag, dazu regnet es oft. Sonnige Momente gibt's, wenn überhaupt, erst gegen Abend. Die maximalen Temperaturen liegen an Saar, Mosel und Alzett zwischen 15 und 20 Grad. Und hier der RTL-Verkehrsreport auf der A3, Luxemburg Richtung Frankreich, am Gasbericher Kreuz. In der Überleitung auf der A1 befindet sich ein großes Schlagloch auf der Fahrbahn. Auf der A6 Kaiserslautern Richtung Metzerbrücken zwischen Rohrbach und St. Ingbert Mitte stehen defektes Fahrzeug auf der linken Fahrbahn. Auf der A13 Schengen Richtung Pétange hinter der Auffahrt Altwies stehen defekter LKW, die rechte Fahrbahn ist blockiert. Auf der A62 zwischen Dreieck Nonnweiler und Rastplatz Sötern liegen Gegenstände. Gute Fahrt.
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2: RTL. 18 Uhr, ich bin Olli, hi. 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Und jetzt geht's los mit den Top 6 um 6, die schnellsten Charts des Tages und es bleibt natürlich spannend, wer heute Abend auf Platz Nummer 1 ist. Gestern war es Ariana Grande mit Hey That I Made You Love Me, ein ganz neuer Hit. Und der ist tatsächlich von der 1 heute auf Platz 6 gefallen. Also es bleibt spannend. Wer wird sich die 1 holen? Wir finden es raus. Rein geht's jetzt in die Top 6 um 6 mit Platz 6. Hier kommt Ariana Grande.
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Gestern auf der 5, heute auch auf der 5. Stick Figure und MBD mit dem Mega-Hit Angels Above Me. Hier ist RTL Deutschlands Hitradio mit den Top 6 um 6, den schnellsten Charts des Tages. Wir kommen direkt zu Platz Nummer 4. Wieder mit dabei in den Top 6 um 6. Harry Styles auf Platz 4 heute mit American Girls.

Alex Warren mit Fever Dream bei den Top 6 um 6 hier auf RTL Deutschlands Hitradio. Auf der 2 stabil gehalten, gestern auch auf der 2 gewesen. Und nach Platz 2 kommt Platz 1. Und den sichert sich heute am Donnerstagabend niemand Geringeres als Taylor Swift mit ihrem neuen Hit I Knew It, I Knew You.

0: Platz 1 bei den Top 6 um 6. Taylor Swift mit I Knew It, I Know You. RTL, Deutschlands Hitradio. Hier gleich der Mega-Hit Don't Worry von Leonie. Und die Boomfang-MCs sind auch mit dabei mit Crack It. Gleich, bleibt dran.
1: Und hier der RTL-Verkehrsreport auf der A3 Richtung Frankreich. Am Gasbericher Kreuz in der Überleitung auf die A1 befindet sich ein großes Schlagloch auf der Fahrbahn. Auf der A6 Kaiserslautern Richtung Metzerbrücken zwischen St. Ingbert

0: Mitte und St. Ingbert West. Hier stehen defektes Auto. Die linke Fahrbahn ist blockiert. Auf der 8 Saarlouis Richtung Neunkirchen zwischen Dillingen Süd und Saarlouis Steinrausch. Hier befindet sich eine ungesicherte Unfallstelle. Die Standspur ist blockiert. Dann geht's noch auf die B268 Losheim-Saarbrücken zwischen Britten und Abzweig nach Bergen. Hier sind beide Fahrtrichtungen wegen einer Unfallaufnahme gesperrt. Allen unterwegs, egal wo es hingeht, gute und auch sichere Fahrt durch den Feierabend.
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2: Jetzt. Der perfekte Soundtrack für einen Donnerstagabend liefern Alesso und die Jungs von OneRepublic. Die haben sich nämlich zusammen ins Studio gesetzt und gesagt, wir machen mal einen neuen Mega-Hit. Haben sie auch geschafft. In Your Eyes. Jetzt ganz neu.

Michael Schulte, 5am, die besten neuen Hits, RTL, Deutschlands Hitradio hier. 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
1: Ich bin Philipp Ringe, guten Abend. Jeder soll mit anpacken, fordert Kanzler Merz rund um seine Reformpläne und die hat er im Bundestag auch nochmal verteidigt. Dicke Luft im Parlament, denn von der Opposition gab's ziemlich scharfe Kritik. Tanja Wagner.
2: Entweder wir verschließen weiter die Augen oder wir nutzen die Stärken und Potenziale und reißen das Ruder herum, verteidigte Merz die angedachten Reformen. Seine Regierung habe sich für das Zweite entschieden. Ziel ist Merz zufolge ein Fundament zu schaffen, welches die Lasten im Land fair verteilt und viele Jahre hält. Oppositionschefin Weidel bezeichnete Merz' Ansprache als Abgesang eines Gescheiterten. Die Grünen forderten von Schwarz-Rot, nicht länger untätig zu sein, sondern sich zusammenzureißen und zu liefern. Die Linke warf der Regierung vor, Axt an den Sozialstaat zu legen.
1: Der Tankrabatt ist Geschichte. Er wird wie geplant Ende des Monats wegfallen. Union und SPD haben schon angekündigt, die Maßnahme nicht weiter zu verlängern. Neue Maßnahmen könnten folgen. Die Debatte darüber läuft zumindest schon mal. Ronny Thorau.
3: Union und SPD deuten schon mögliche weitere Entlastungsmaßnahmen an, ohne aber konkret zu werden. Hintergrund ist zum einen, dass ein Ende des Iran-Krieges, der die Spritpreise so hoch getrieben hat, immer noch nicht absehbar ist. Und ein Preissprung an der Tankstelle kurz vor den Sommerferien dürfte in der Bevölkerung wenig populär sein. Auch der ADAC findet das nicht vermittelbar und fordert weitere Entlastungen zielgerichtet für besonders Betroffene. Verbraucherschützer fordern statt neuer Schnellschüsse wie dem Tankrabatt jetzt dauerhafte Maßnahmen, etwa eine Senkung der Stromsteuer für private Haushalte.
1: Strengere Regeln für E-Scooter, das fordert mittlerweile eine Mehrheit der Menschen in Deutschland, zeigt eine neue YouGov-Umfrage. Fast 60% sind für zusätzliche Regulierungen, etwa 20% wollen sogar, dass E-Scooter komplett verschwinden. Und damit die Roller nicht weiter zur Stolperfalle werden, spricht sich ein Teil in der Umfrage auch für feste Parkzonen aus. Im Bundestag ist das Thema bereits auch auf dem Tisch. Vermieter und Fahrer sollen künftig stärker in die Pflicht genommen werden. Gute Nachrichten für Sparer, denn erstmals seit 3 Jahren hebt die EZB die Zinsen wieder an, um die Inflation durch den Iran-Krieg unter Kontrolle zu halten. Der Leitzins liegt jetzt bei 2,25%. Wer also ordentlich Geld angespart hat, könnte von seiner Bank darauf bald mehr Zinsen bekommen. 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
4: Wetter. Für Luxemburg-Trier, die Eifel und das Saarland. Dicht bewölkt und trocken geht's in den Abend bei aktuell 14 bis 16 Grad. In der Nacht bleibt die Wolkendecke dicht, dazu sind Schauer unterwegs. Die Temperaturen sinken auf 13 bis 8 Grad. Und auch morgen erwartet uns ein wolkenverhangener Tag. Dazu regnet es oft. Sonnige Momente gibt's, wenn überhaupt, erst gegen Abend. Die maximalen Temperaturen liegen zwischen 15 und 20 Grad an Saarmosel und Alzett. Hier der RTL-Verkehrsreport. Auf der A7 Mittelbrück Richtung Luxemburg-Stadt hinter dem Tunnel Gruft stehen defektes Auto auf der Pannenspur. Auf der A8 Saarlouis Richtung Neunkirchen zwischen Dillingen Süd und Saarlouis Steinrausch. Hier kommt es zu Behinderungen nach einem Unfall. Auf der A13 Schengen Richtung Petonsch hinter der Auffahrt Altwies stehen defekter LKW. Die rechte und die Pannenspur sind wegen Bergungsarbeiten blockiert. Allen unterwegs, gute Fahrt!
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2: Ich bin Philipp Ringe und das sind die wichtigsten Meldungen des Tages. Alle sollen mit anpacken, sagt Kanzler Merz und hat seine Reformpläne im Bundestag nochmal verteidigt. Scharfe Kritik gibt's von der Opposition. Tanja Wagner.
3: Entweder wir verschließen weiter die Augen oder wir nutzen die Stärken und Potenziale und reißen das Ruder herum, verteidigte Merz die angedachten Reformen. Seine Regierung habe sich für das Zweite entschieden. Ziel ist Merz zufolge ein Fundament zu schaffen, welches die Lasten im Land fair verteilt und viele Jahre hält. Oppositionschefin Weidel bezeichnete Merz' Ansprache als Abgesang eines Gescheiterten. Die Grünen forderten von Schwarz-Rot, nicht länger untätig zu sein, sondern sich zusammenzureißen und zu liefern. Die Linke warf der Regierung vor, Axt an den Sozialstaat zu legen.
2: Gute Nachrichten, denn nach dem Mega-Blackout in Reutlingen in Baden-Württemberg fließt der Strom jetzt wieder komplett. Alle Haushalte, Geschäfte und Firmen sind wieder am Netz, sagen die Betreiber. Und währenddessen gehen die Ermittlungen zur Ursache ja weiter. Ein Umspannwerk hatte gebrannt. Es war vermutlich Brandstiftung. Aktuell geht man von einem oder mehreren Tätern aus, die auf das Gelände eingedrungen sind und Feuer gelegt haben. Wer dahinter stecken könnte, ist aber noch nicht klar, denn ein Bekennerschreiben gibt es nicht. Ein Bundeswehreinsatz in der Straße von Hormuz könnte Wirklichkeit werden. Kanzler Merz hat das zumindest angedeutet, sobald zwischen den USA und dem Iran wieder Frieden herrscht. Deutschland sei bereit, nach dem Ende des Konflikts in der Golfregion Verantwortung zu übernehmen. Aktuell verschärfen sich aber die Angriffe zwischen Washington und Teheran wieder. Auch in der vergangenen Nacht gab es wieder gegenseitige Attacken. Gute Nachrichten für Sparer, denn erstmals seit 3 Jahren hebt die EZB die Zinsen wieder an, um die Inflation durch den Irankrieg unter Kontrolle zu halten. Der Leitzins liegt jetzt bei 2,25%. Wer also ordentlich Geld angespart hat, könnte von seiner Bank darauf bald mehr Zinsen bekommen. Der Tankrabatt ist Geschichte. Er wird wie geplant Ende des Monats wegfallen. Union und SPD haben schon angekündigt, die Maßnahme nicht weiter zu verlängern. Neue Maßnahmen könnten folgen. Die Debatte darüber läuft zumindest schon mal. Ronny Thorau.
4: Union und SPD deuten schon mögliche weitere Entlastungsmaßnahmen an, ohne aber konkret zu werden. Hintergrund ist zum einen, dass ein Ende des Irankrieges, der die Spritpreise so hoch getrieben hat, immer noch nicht absehbar ist. Und ein Preissprung an der Tankstelle kurz vor den Sommerferien dürfte in der Bevölkerung wenig populär sein. Verbraucherschützer fordern statt neuer Schnellschüsse wie dem Tankrabatt jetzt dauerhafte Maßnahmen, etwa eine Senkung der Stromsteuer für private Haushalte.
2: Der beste Pizzabäcker der Welt kommt aus Ludwigshafen. Denn der deutsche Italiener Lorenzo Parotta hat sich bei einer inoffiziellen Weltmeisterschaft in Neapel den Pizzabäcker-Titel geschnappt. Mit seiner Kreation aus lila Kartoffelcreme, frittierten Wirsing, Thunfischtatter und Pinienkörnern, abgerundet mit Zitronenkaviar, hat er die Jury überzeugt. Sein Plan ist nun, ein eigenes Restaurant zu eröffnen. Bislang ist er nämlich nur mit einem Food-Anhänger unterwegs. Und das waren die wichtigsten Meldungen des Tages. 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
5: RTL Wetter. Für Luxemburg-Trier, die Eifel und das Saarland. Die Wolkendecke ist dicht, dazu sind Schauer unterwegs. Dabei sinken die Temperaturen auf 13 bis 8 Grad. Tagsüber erwartet uns ein wolkenverhangener Tag. Dazu regnet es oft. Sonnige Momente gibt es, wenn überhaupt, erst gegen Abend. Und die maximalen Temperaturen bewegen sich an Saar, Mosel und Alzett zwischen 15 und 20 Grad. Und hier noch die Verkehrsinformationen. Auf der A6 Luxemburg Richtung Arlon zwischen Steinfurt und der belgischen Grenze ist die Überholspur zeitweise gesperrt. Auf der A8 Saarlouis Richtung Luxemburg zwischen Perlborg und der Moseltalbrücke ist wegen Bauarbeiten die rechte Spur gesperrt. Dann geht's auf die A64 Hermeskeil Richtung Trier. Zwischen Trier und Trier-Ehrang finden in beiden Richtungen Brückenarbeiten statt. Die rechte Fahrbahn ist hier blockiert. Allen unterwegs, egal wo es hingeht, eine gute und sichere Fahrt.
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1: Ich bin Philipp Ringe und das sind die wichtigsten Meldungen des Tages. Alle sollen mit anpacken, sagt Kanzler Merz und hat seine Reformpläne im Bundestag nochmal verteidigt. Scharfe Kritik gibt's von der Opposition. Tanja Wagner.
2: Entweder wir verschließen weiter die Augen oder wir nutzen die Stärken und Potenziale und reißen das Ruder herum, verteidigte Merz die angedachten Reformen. Seine Regierung habe sich für das Zweite entschieden. Ziel ist Merz zufolge ein Fundament zu schaffen, welches die Lasten im Land fair verteilt und viele Jahre hält. Oppositionschefin Weidel bezeichnete Merz' Ansprache als Abgesang eines Gescheiterten. Die Grünen forderten von Schwarz-Rot, nicht länger untätig zu sein, sondern sich zusammenzureißen und zu liefern. Die Linke warf der Regierung vor, Axt an den Sozialstaat zu legen.
1: Gute Nachrichten, denn nach dem Mega-Blackout in Reutlingen in Baden-Württemberg fließt der Strom jetzt wieder komplett. Alle Haushalte, Geschäfte und Firmen sind wieder am Netz, sagen die Betreiber. Und währenddessen gehen die Ermittlungen zur Ursache ja weiter. Ein Umspannwerk hatte gebrannt, es war vermutlich Brandstiftung. Aktuell geht man von einem oder mehreren Tätern aus, die auf das Gelände eingedrungen sind und Feuer gelegt haben. Wer dahinter stecken könnte, ist aber noch nicht klar, denn ein Bekennerschreiben gibt es nicht. Ein Bundeswehreinsatz in der Straße von Hormuz könnte Wirklichkeit werden. Kanzler Merz hat das zumindest angedeutet, sobald zwischen den USA und dem Iran wieder Frieden herrscht. Deutschland sei bereit, nach dem Ende des Konflikts in der Golfregion Verantwortung zu übernehmen. Aktuell verschärfen sich aber die Angriffe zwischen Washington und Teheran wieder. Auch in der vergangenen Nacht gab es wieder gegenseitige Attacken. Gute Nachrichten für Sparer, denn erstmals seit 3 Jahren hebt die EZB die Zinsen wieder an, um die Inflation durch den Irankrieg unter Kontrolle zu halten. Der Leitzins liegt jetzt bei 2,25%. Wer also ordentlich Geld angespart hat, könnte von seiner Bank darauf bald mehr Zinsen bekommen. Der Tankrabatt ist Geschichte. Er wird wie geplant Ende des Monats wegfallen. Union und SPD haben schon angekündigt, die Maßnahme nicht weiter zu verlängern. Neue Maßnahmen könnten folgen. Die Debatte darüber läuft zumindest schon mal. Ronny Thorau.
3: Union und SPD deuten schon mögliche weitere Entlastungsmaßnahmen an, ohne aber konkret zu werden. Hintergrund ist zum einen, dass ein Ende des Irankrieges, der die Spritpreise so hoch getrieben hat, immer noch nicht absehbar ist. Und ein Preissprung an der Tankstelle kurz vor den Sommerferien dürfte in der Bevölkerung wenig populär sein. Verbraucherschützer fordern statt neuer Schnellschüsse wie dem Tankrabatt jetzt dauerhafte Maßnahmen, etwa eine Senkung der Stromsteuer für private Haushalte.
1: Der beste Pizzabäcker der Welt kommt aus Ludwigshafen. Denn der deutsche Italiener Lorenzo Parotta hat sich bei einer inoffiziellen Weltmeisterschaft in Neapel den Pizzabäcker-Titel geschnappt. Mit seiner Kreation aus lila Kartoffelcreme, frittierten Wirsing, Thunfischtatar und Pinienkörnern, abgerundet mit Zitronenkaviar, hat er die Jury überzeugt. Sein Plan ist nun, ein eigenes Restaurant zu eröffnen. Bislang ist er nämlich nur mit einem Food-Anhänger unterwegs. Und das waren die wichtigsten Meldungen des Tages. 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
4: RTL Wetter. Für Luxemburg-Trier, die Eifel und das Saarland. Die Wolkendecke ist dicht, dazu sind Schauer unterwegs. Dabei sinken die Temperaturen auf 13 bis 8 Grad. Tagsüber wartet uns ein wolkenverhangener Tag. Dazu regnet es oft. Sonnige Momente gibt es, wenn überhaupt, erst gegen Abend. Und die maximalen Temperaturen bewegen sich an Saar, Mosel und Alzette zwischen 15 und 20 Grad. Und hier noch die Verkehrsinformationen. Auf der A6 Luxemburg Richtung Arlon zwischen Steinfurt und der belgischen Grenze ist die Überholspur zeitweise gesperrt. Auf der A8 Saarlouis Richtung Luxemburg zwischen Perlborg und der Moseltalbrücke ist wegen Bauarbeiten die rechte Spur gesperrt. Dann geht's auf die A64 Hermeskeil Richtung Trier. Zwischen Trier und Trier-Ehrang finden in beiden Richtungen Brückenarbeiten statt. Die rechte Fahrbahn ist hier blockiert. Allen unterwegs, egal wo es hingeht, eine gute und sichere Fahrt.
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0: Ich bin Philipp Ringe und das sind die wichtigsten Meldungen des Tages. Alle sollen mit anpacken, sagt Kanzler Merz und hat seine Reformpläne im Bundestag nochmal verteidigt. Scharfe Kritik gibt's von der Opposition. Tanja Wagner.
1: Entweder wir verschließen weiter die Augen oder wir nutzen die Stärken und Potenziale und reißen das Ruder herum, verteidigte Merz die angedachten Reformen. Seine Regierung habe sich für das Zweite entschieden. Ziel ist Merz zufolge ein Fundament zu schaffen, welches die Lasten im Land fair verteilt und viele Jahre hält. Oppositionschefin Weidel bezeichnete Merz' Ansprache als Abgesang eines Gescheiterten. Die Grünen forderten von Schwarz-Rot, nicht länger untätig zu sein, sondern sich zusammenzureißen und zu liefern. Die Linke warf der Regierung vor, Axt an den Sozialstaat zu legen.
0: Gute Nachrichten, denn nach dem Mega-Blackout in Reutlingen in Baden-Württemberg fließt der Strom jetzt wieder komplett. Alle Haushalte, Geschäfte und Firmen sind wieder am Netz, sagen die Betreiber. Und währenddessen gehen die Ermittlungen zur Ursache ja weiter. Ein Umspannwerk hatte gebrannt. Es war vermutlich Brandstiftung. Aktuell geht man von einem oder mehreren Tätern aus, die auf das Gelände eingedrungen sind und Feuer gelegt haben. Wer dahinter stecken könnte, ist aber noch nicht klar, denn ein Bekennerschreiben gibt es nicht. Ein Bundeswehreinsatz in der Straße von Hormuz könnte Wirklichkeit werden. Kanzler Merz hat das zumindest angedeutet, sobald zwischen den USA und dem Iran wieder Frieden herrscht. Deutschland sei bereit, nach dem Ende des Konflikts in der Golfregion Verantwortung zu übernehmen. Aktuell verschärfen sich aber die Angriffe zwischen Washington und Teheran wieder. Auch in der vergangenen Nacht gab es wieder gegenseitige Attacken. Gute Nachrichten für Sparer, denn erstmals seit 3 Jahren hebt die EZB die Zinsen wieder an, um die Inflation durch den Iran-Krieg unter Kontrolle zu halten. Der Leitzins liegt jetzt bei 2,25%. Wer also ordentlich Geld angespart hat, könnte von seiner Bank darauf bald mehr Zinsen bekommen. Der Tankrabatt ist Geschichte. Er wird wie geplant Ende des Monats wegfallen. Union und SPD haben schon angekündigt, die Maßnahme nicht weiter zu verlängern. Neue Maßnahmen könnten folgen. Die Debatte darüber läuft zumindest schon mal. Ronny Thorau.
2: Union und SPD deuten schon mögliche weitere Entlastungsmaßnahmen an, ohne aber konkret zu werden. Hintergrund ist zum einen, dass ein Ende des Iran-Krieges, der die Spritpreise so hoch getrieben hat, immer noch nicht absehbar ist. Und ein Preissprung an der Tankstelle kurz vor den Sommerferien dürfte in der Bevölkerung wenig populär sein. Verbraucherschützer fordern statt neuer Schnellschüsse wie dem Tankrabatt jetzt dauerhafte Maßnahmen, etwa eine Senkung der Stromsteuer für private Haushalte.
0: Der beste Pizzabäcker der Welt kommt aus Ludwigshafen. Denn der deutsch-italiener Lorenzo Parotta hat sich bei einer inoffiziellen Weltmeisterschaft in Neapel den Pizzabäcker-Titel geschnappt. Mit seiner Kreation aus lila Kartoffelcreme, frittierten Wirsing, Thunfischtatar und Pinienkörnern, abgerundet mit Zitronenkaviar, hat er die Jury überzeugt. Sein Plan ist nun, ein eigenes Restaurant zu eröffnen. Bislang ist er nämlich nur mit einem Food-Anhänger unterwegs. Und das waren die wichtigsten Meldungen des Tages. 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
3: Für Luxemburg, Trier, die Eifel und das Saarland. Die Wolkendecke ist dicht, dazu sind Schauer unterwegs. Dabei sinken die Temperaturen auf 13 bis 8 Grad. Tagsüber wartet uns ein wolkenverhangener Tag. Dazu regnet es oft. Sonnige Momente gibt es, wenn überhaupt, erst gegen Abend. Und die maximalen Temperaturen bewegen sich an Saar, Mosel und Alzett zwischen 15 und 20 Grad. Und hier noch die Verkehrsinformationen. Auf der A6 Luxemburg Richtung Arlon zwischen Steinfurt und der belgischen Grenze ist die Überholspur zeitweise gesperrt. Auf der A8 Saarlouis Richtung Luxemburg zwischen Perlborg und der Moseltalbrücke ist wegen Bauarbeiten die rechte Spur gesperrt. Dann geht's auf die A64 Hermeskeil Richtung Trier. Zwischen Trier und Trier-Ehrang finden in beiden Richtungen Brückenarbeiten statt. Die rechte Fahrbahn ist hier blockiert. Allen unterwegs, egal wo es hingeht, eine gute und sichere Fahrt.
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0: Ich bin Philipp Ringe und das sind die wichtigsten Meldungen des Tages. Alle sollen mit anpacken, sagt Kanzler Merz und hat seine Reformpläne im Bundestag nochmal verteidigt. Scharfe Kritik gibt's von der Opposition. Tanja Wagner.
1: Entweder wir verschließen weiter die Augen oder wir nutzen die Stärken und Potenziale und reißen das Ruder herum, verteidigte Merz die angedachten Reformen. Seine Regierung habe sich für das Zweite entschieden. Ziel ist Merz zufolge ein Fundament zu schaffen, welches die Lasten im Land fair verteilt und viele Jahre hält. Oppositionschefin Weidel bezeichnete Merz' Ansprache als Abgesang eines Gescheiterten. Die Grünen forderten von Schwarz-Rot, nicht länger untätig zu sein, sondern sich zusammenzureißen und zu liefern. Die Linke warf der Regierung vor, Axt an den Sozialstaat zu legen.
0: Gute Nachrichten, denn nach dem Mega-Blackout in Reutlingen in Baden-Württemberg fließt der Strom jetzt wieder komplett. Alle Haushalte, Geschäfte und Firmen sind wieder am Netz, sagen die Betreiber. Und währenddessen gehen die Ermittlungen zur Ursache ja weiter. Ein Umspannwerk hatte gebrannt. Es war vermutlich Brandstiftung. Aktuell geht man von einem oder mehreren Tätern aus, die auf das Gelände eingedrungen sind und Feuer gelegt haben. Wer dahinter stecken könnte, ist aber noch nicht klar, denn ein Bekennerschreiben gibt es nicht. Ein Bundeswehreinsatz in der Straße von Hormuz könnte Wirklichkeit werden. Kanzler Merz hat das zumindest angedeutet, sobald zwischen den USA und dem Iran wieder Frieden herrscht. Deutschland sei bereit, nach dem Ende des Konflikts in der Golfregion Verantwortung zu übernehmen. Aktuell verschärfen sich aber die Angriffe zwischen Washington und Teheran wieder. Auch in der vergangenen Nacht gab es wieder gegenseitige Attacken. Gute Nachrichten für Sparer, denn erstmals seit 3 Jahren hebt die EZB die Zinsen wieder an, um die Inflation durch den Irankrieg unter Kontrolle zu halten. Der Leitzins liegt jetzt bei 2,25%. Wer also ordentlich Geld angespart hat, könnte von seiner Bank darauf bald mehr Zinsen bekommen. Der Tankrabatt ist Geschichte. Er wird wie geplant Ende des Monats wegfallen. Union und SPD haben schon angekündigt, die Maßnahme nicht weiter zu verlängern. Neue Maßnahmen könnten folgen. Die Debatte darüber läuft zumindest schon mal. Ronny Thorau.
2: Union und SPD deuten schon mögliche weitere Entlastungsmaßnahmen an, ohne aber konkret zu werden. Hintergrund ist zum einen, dass ein Ende des Irankrieges, der die Spritpreise so hoch getrieben hat, immer noch nicht absehbar ist. Und ein Preissprung an der Tankstelle kurz vor den Sommerferien dürfte in der Bevölkerung wenig populär sein. Verbraucherschützer fordern statt neuer Schnellschüsse wie dem Tankrabatt jetzt dauerhafte Maßnahmen, etwa eine Senkung der Stromsteuer für private Haushalte.
0: Der beste Pizzabäcker der Welt kommt aus Ludwigshafen. Denn der deutsche Italiener Lorenzo Parotta hat sich bei einer inoffiziellen Weltmeisterschaft in Neapel den Pizzabäcker-Titel geschnappt. Mit seiner Kreation aus lila Kartoffelcreme, frittierten Wirsing, Thunfischtatar und Pinienkörnern, abgerundet mit Zitronenkaviar, hat er die Jury überzeugt. Sein Plan ist nun, ein eigenes Restaurant zu eröffnen. Bislang ist er nämlich nur mit einem Food-Anhänger unterwegs. Und das waren die wichtigsten Meldungen des Tages. 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
3: Wetter. Für Luxemburg, Trier, die Eifel und das Saarland. Die Wolkendecke ist dicht, dazu sind Schauer unterwegs. Dabei sinken die Temperaturen auf 13 bis 8 Grad. Tagsüber wartet uns ein wolkenverhangener Tag. Dazu regnet es oft. Sonnige Momente gibt es, wenn überhaupt, erst gegen Abend. Und die maximalen Temperaturen bewegen sich an Saar, Mosel und Alzett zwischen 15 und 20 Grad. Und hier noch die Verkehrsinformationen. Auf der A6 Luxemburg Richtung Arlon zwischen Steinfurt und der belgischen Grenze ist die Überholspur zeitweise gesperrt. Auf der A8 Saarlouis Richtung Luxemburg zwischen Perlborg und der Moseltalbrücke ist wegen Bauarbeiten die rechte Spur gesperrt. Dann geht's auf die A64 Hermskeil Richtung Trier. Zwischen Trier und Trier-Ehrang finden in beiden Richtungen Brückenarbeiten statt. Die rechte Fahrbahn ist hier blockiert. Allen unterwegs, egal wo es hingeht, eine gute und sichere Fahrt.
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5: Heute startet die Fußballweltmeisterschaft. Ja. 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
1: Ich bin Philipp Ringe und das sind die wichtigsten Meldungen des Tages. Alle sollen mit anpacken, sagt Kanzler Merz und hat seine Reformpläne im Bundestag nochmal verteidigt. Scharfe Kritik gibt's von der Opposition. Tanja Wagner.
2: Entweder wir verschließen weiter die Augen oder wir nutzen die Stärken und Potenziale und reißen das Ruder herum, verteidigte Merz die angedachten Reformen. Seine Regierung habe sich für das Zweite entschieden. Ziel ist Merz zufolge ein Fundament zu schaffen, welches die Lasten im Land fair verteilt und viele Jahre hält. Oppositionschefin Weidel bezeichnete Merz' Ansprache als Abgesang eines Gescheiterten. Die Grünen forderten von Schwarz-Rot, nicht länger untätig zu sein, sondern sich zusammenzureißen und zu liefern. Die Linke warf der Regierung vor, Axt an den Sozialstaat zu legen.
1: Gute Nachrichten, denn nach dem Mega-Blackout in Reutlingen in Baden-Württemberg fließt der Strom jetzt wieder komplett. Alle Haushalte, Geschäfte und Firmen sind wieder am Netz, sagen die Betreiber. Und währenddessen gehen die Ermittlungen zur Ursache ja weiter. Ein Umspannwerk hatte gebrannt, es war vermutlich Brandstiftung. Aktuell geht man von einem oder mehreren Tätern aus, die auf das Gelände eingedrungen sind und Feuer gelegt haben. Wer dahinter stecken könnte, ist aber noch nicht klar, denn ein Bekennerschreiben gibt es nicht. Ein Bundeswehreinsatz in der Straße von Hormuz könnte Wirklichkeit werden. Kanzler Merz hat das zumindest angedeutet, sobald zwischen den USA und dem Iran wieder Frieden herrscht. Deutschland sei bereit, nach dem Ende des Konflikts in der Golfregion Verantwortung zu übernehmen. Aktuell verschärfen sich aber die Angriffe zwischen Washington und Teheran wieder. Auch in der vergangenen Nacht gab es wieder gegenseitige Attacken. Gute Nachrichten für Sparer, denn erstmals seit 3 Jahren hebt die EZB die Zinsen wieder an, um die Inflation durch den Irankrieg unter Kontrolle zu halten. Der Leitzins liegt jetzt bei 2,25%. Wer also ordentlich Geld angespart hat, könnte von seiner Bank darauf bald mehr Zinsen bekommen. Der Tankrabatt ist Geschichte. Er wird wie geplant Ende des Monats wegfallen. Union und SPD haben schon angekündigt, die Maßnahme nicht weiter zu verlängern. Neue Maßnahmen könnten folgen. Die Debatte darüber läuft zumindest schon mal. Ronny Thorau.
3: Union und SPD deuten schon mögliche weitere Entlastungsmaßnahmen an, ohne aber konkret zu werden. Hintergrund ist zum einen, dass ein Ende des Irankrieges, der die Spritpreise so hoch getrieben hat, immer noch nicht absehbar ist. Und ein Preissprung an der Tankstelle kurz vor den Sommerferien dürfte in der Bevölkerung wenig populär sein. Verbraucherschützer fordern statt neuer Schnellschüsse wie dem Tankrabatt jetzt dauerhafte Maßnahmen, etwa eine Senkung der Stromsteuer für private Haushalte.
1: Der beste Pizzabäcker der Welt kommt aus Ludwigshafen. Denn der deutsch-italiener Lorenzo Parotta hat sich bei einer inoffiziellen Weltmeisterschaft in Neapel den Pizzabäcker-Titel geschnappt. Mit seiner Kreation aus lila Kartoffelcreme, frittierten Wirsing, Thunfisch-Tatar und Pinienkörnern, abgerundet mit Zitronenkaviar, hat er die Jury überzeugt. Sein Plan ist nun, ein eigenes Restaurant zu eröffnen. Bislang ist er nämlich nur mit einem Food-Anhänger unterwegs. Und das waren die wichtigsten Meldungen des Tages. 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
4: 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Für Luxemburg, Trier, die Eifel und das Saarland. Die Wolkendecke ist dicht, dazu sind Schauer unterwegs. Dabei sinken die Temperaturen auf 13 bis 8 Grad. Tagsüber wartet uns ein wolkenverhangener Tag. Dazu regnet es oft. Sonnige Momente gibt es, wenn überhaupt, erst gegen Abend. Und die maximalen Temperaturen bewegen sich an Saar, Mosel und Alzett zwischen 15 und 20 Grad. Und hier noch die Verkehrsinformationen. Auf der A6 Luxemburg Richtung Arlon zwischen Steinfurt und der belgischen Grenze ist die Überholspur zeitweise gesperrt. Auf der A8 Saarlouis Richtung Luxemburg zwischen Perlborg und der Moseltalbrücke ist wegen Bauarbeiten die rechte Spur gesperrt. Dann geht's auf die A64 Hermeskeil Richtung Trier. Zwischen Trier und Trier-Ehrang finden in beiden Richtungen Brückenarbeiten statt. Die rechte Fahrbahn ist hier blockiert. Allen unterwegs, egal wo es hingeht, eine gute und sichere Fahrt.
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1: Ich bin Philipp Ringe und das sind die wichtigsten Meldungen des Tages. Die Gesundheitssparpläne von Bundesministerin Warken kommen heute im Bundestag auf den Tisch. Damit soll die Kassen ja im kommenden Jahr mindestens mehr als 16 Milliarden Euro einsparen, damit die Beiträge nicht noch weiter steigen. Gekürzt werden soll etwa bei Praxen, Kliniken und auch in der Pharmabranche. Ab heute gelten in der EU neue Asylregeln. Die sehen unter anderem schnellere Verfahren an den europäischen Außengrenzen vor und sollen verhindern, dass Schutzsuchende innerhalb der EU weiterziehen, also etwa von Italien aus nach Deutschland. An den Außengrenzen gibt es dazu sogenannte Aufnahmezentren, in denen Menschen bleiben müssen, bis klar ist, wie es mit ihnen weitergeht. Günstig mit dem Zug quer durch Deutschland. Ab diesem Sonntag verkauft die Deutsche Bahn ihre Familientickets für die Sommerzeit. Eine Fahrt im ICE und Co. hin und zurück gibt's dann schon für unter 100 Euro. Tanja Wagner.
2: Das DB-Familienticket kostet pauschal für Hin- und Rückfahrt inklusive Sitzplatzreservierung 99,99 Euro und gilt für höchstens 5 Personen. Dabei muss mindestens ein Kind dabei sein. Und es dürfen maximal 2 Erwachsene darauf mitfahren. Das sind bei der Bahn alle ab 15. Für wen dieses Familienticket keinen Sinn macht, etwa weil die Kinder zu alt sind, kann dennoch sparen. Möglichst früh buchen lohnt sich und in Randzeiten wie etwa abends fahren. Oder auch die Jugendbahncards 25 nutzen. Diese sind von Sonntag an bis Ende September kostenlos.
1: Strengere Regeln für E-Scooter. Das fordert mittlerweile eine Mehrheit der Menschen in Deutschland, zeigt eine neue YouGov-Umfrage. Fast 60% sind für zusätzliche Regulierungen, etwa 20% wollen sogar, dass E-Scooter komplett verschwinden. Und damit die Roller nicht weiter zur Stolperfalle werden, spricht sich ein Teil in der Umfrage auch für feste Parkzonen aus. Im Bundestag ist das Thema bereits auch auf dem Tisch. Vermieter und Fahrer sollen künftig stärker in die Pflicht genommen werden. Gute Nachrichten für Sparer, denn erstmals seit 3 Jahren hebt die EZB die Zinsen wieder an, um die Inflation durch den Irankrieg unter Kontrolle zu halten. Der Leitzins liegt jetzt bei 2,25%. Wer also ordentlich Geld angespart hat, könnte von seiner Bank darauf bald mehr Zinsen bekommen. Zum Sport. Grandioser Start in die Fußball-WM 2026 für Co-Gastgeber Mexiko. Im Aztekenstadion in Mexiko-Stadt gewann die Elf gegen Südafrika mit 2:0.
3: Es war eine authentische Fiesta Mexicana, ein großes mexikanisches Fest. Mexiko besiegte Südafrika mit 2:0 im Auftaktspiel. Der Jubel der Fans kannte keine Grenzen. Zum Auftakt traten Shakira und weitere Latino-Stars bei der Eröffnungsshow auf. Schauspielerin Salma Hayek begrüßte die Fans im Stadion. Trotz der Sorgen vor schlechtem Wetter fiel während des Spiels kein einziger Tropfen Regen. Aus dem Aztekenstadion Andreas Osagabrius.
1: Das deutsche Team kickt dann am Sonntag in Houston, Texas gegen Curaçao. Und das waren die wichtigsten Meldungen des Tages. 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
4: Wetter. Für Luxemburg-Trier, die Eifel und das Saarland. Die Wolkendecke ist dicht, dazu sind Schauer unterwegs. Dabei sinken die Temperaturen auf 13 bis 8 Grad. Tagsüber wartet uns ein wolkenverhangener Tag, dazu regnet es oft. Sonnige Momente gibt es, wenn überhaupt, erst gegen Abend. Und die maximalen Temperaturen bewegen sich an Saar, Mosel und Alzett zwischen 15 und 20 Grad. Und hier noch die Verkehrsinformationen. Auf der A6 Luxemburg Richtung Arlon zwischen Steinfurt und der belgischen Grenze ist die Überholspur zeitweise gesperrt. Auf der A8 Saarlouis Richtung Luxemburg zwischen Perlborg und der Moseltalbrücke ist wegen Bauarbeiten die rechte Spur gesperrt. Dann geht's auf die A64 Hermskeil Richtung Trier. Zwischen Trier und Trier-Ehrang finden in beiden Richtungen Brückenarbeiten statt. Die rechte Fahrbahn ist hier blockiert. Allen unterwegs, egal wo es hingeht, eine gute und sichere Fahrt.
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1: Ich bin Philipp Ringe und das sind die wichtigsten Meldungen des Tages. Die Gesundheitssparpläne von Bundesministerin Warken kommen heute im Bundestag auf den Tisch. Damit soll die Kassen ja im kommenden Jahr mindestens mehr als 16 Milliarden Euro einsparen, damit die Beiträge nicht noch weiter steigen. Gekürzt werden soll etwa bei Praxen, Kliniken und auch in der Pharmabranche. Ab heute gelten in der EU neue Asylregeln. Die sehen unter anderem schnellere Verfahren an den europäischen Außengrenzen vor und sollen verhindern, dass Schutzsuchende innerhalb der EU weiterziehen, also etwa von Italien aus nach Deutschland. An den Außengrenzen gibt es dazu sogenannte Aufnahmezentren, in denen Menschen bleiben müssen, bis klar ist, wie es mit ihnen weitergeht. Günstig mit dem Zug quer durch Deutschland. Ab diesem Sonntag verkauft die Deutsche Bahn ihre Familientickets für die Sommerzeit. Eine Fahrt im ICE und Co. hin und zurück gibt's dann schon für unter 100 Euro. Tanja Wagner.
2: Das DB-Familienticket kostet pauschal für Hin- und Rückfahrt inklusive Sitzplatzreservierung 99,99 Euro und gilt für höchstens 5 Personen. Dabei muss mindestens ein Kind dabei sein. Und es dürfen maximal 2 Erwachsene darauf mitfahren. Das sind bei der Bahn alle ab 15. Für wen dieses Familienticket keinen Sinn macht, etwa weil die Kinder zu alt sind, kann dennoch sparen. Möglichst früh buchen lohnt sich und in Randzeiten wie etwa abends fahren. Oder auch die Jugendbahn Cards 25 nutzen. Diese sind von Sonntag an bis Ende September kostenlos.
1: Strengere Regeln für E-Scooter. Das fordert mittlerweile eine Mehrheit der Menschen in Deutschland, zeigt eine neue YouGov-Umfrage. Fast 60% sind für zusätzliche Regulierungen, etwa 20% wollen sogar, dass E-Scooter komplett verschwinden. Und damit die Roller nicht weiter zur Stolperfalle werden, spricht sich ein Teil in der Umfrage auch für feste Parkzonen aus. Im Bundestag ist das Thema bereits auch auf dem Tisch. Vermieter und Fahrer sollen künftig stärker in die Pflicht genommen werden. Gute Nachrichten für Sparer, denn erstmals seit 3 Jahren hebt die EZB die Zinsen wieder an, um die Inflation durch den Irankrieg unter Kontrolle zu halten. Der Leitzins liegt jetzt bei 2,25%. Wer also ordentlich Geld angespart hat, könnte von seiner Bank darauf bald mehr Zinsen bekommen. Zum Sport. Grandioser Start in die Fußball-WM 2026 für Co-Gastgeber Mexiko. Im Aztekenstadion in Mexiko-Stadt gewann die Elf gegen Südafrika mit 2:0.
3: Es war eine authentische Fiesta Mexicana, ein großes mexikanisches Fest. Mexiko besiegte Südafrika mit 2:0 im Auftaktspiel. Der Jubel der Fans kannte keine Grenzen. Zum Auftakt traten Shakira und weitere Latino-Stars bei der Eröffnungsshow auf. Schauspielerin Salma Hayek begrüßte die Fans im Stadion. Trotz der Sorgen vor schlechtem Wetter fiel während des Spiels kein einziger Tropfen Regen. Aus dem Aztekenstadion Andreas Osagabrius.
1: Das deutsche Team kickt dann am Sonntag in Houston, Texas gegen Curaçao. Und das waren die wichtigsten Meldungen des Tages. 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
4: Wetter. Für Luxemburg, Trier, die Eifel und das Saarland. Die Wolkendecke ist dicht, dazu sind Schauer unterwegs. Dabei sinken die Temperaturen auf 13 bis 8 Grad. Tagsüber wartet uns ein wolkenverhangener Tag. Dazu regnet es oft. Sonnige Momente gibt es, wenn überhaupt, erst gegen Abend. Und die maximalen Temperaturen bewegen sich an Saar, Mosel und Alzett zwischen 15 und 20 Grad. Und hier noch die Verkehrsinformationen. Auf der A6 Luxemburg Richtung Arlon zwischen Steinfurt und der belgischen Grenze ist die Überholspur zeitweise gesperrt. Auf der A8 Saarlouis Richtung Luxemburg zwischen Perlborg und der Moseltalbrücke ist wegen Bauarbeiten die rechte Spur gesperrt. Dann geht's auf die A64 Hermeskeil Richtung Trier. Zwischen Trier und Trier-Ehrang finden in beiden Richtungen Brückenarbeiten statt. Die rechte Fahrbahn ist hier blockiert. Allen unterwegs, egal wo es hingeht, eine gute und sichere Fahrt.
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5: Heute startet die Fußballweltmeisterschaft. Ja. Shakiras Die Die zusammen mit Burna Boy ist ja die offizielle Hymne. Und übrigens, Shakira will alle Einnahmen spenden von diesem WM-Hit. Ne?
6: Das ist ja nett.
5: Ja, das wiederum ist das erste Mal in der Geschichte der FIFA, dass mit Geld was Legales und Sinnvolles passiert.